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1: Und diese eine Frage beschäftigt gerade komplett Reddit, die Diskussionsplattform. Mhm. Ist es peinlich oder ist es mega cool? Und was das Alter 30 damit zu tun hat, das klären wir gleich.
3: Ich freue mich. Jetzt haben wir aber erstmal Jennifer Lopez zusammen mit David Guetta und Save Me Tonight, Your Energy.

0: Peinlich oder eigentlich ziemlich cool? Darum geht's jetzt hier. Guten Morgen, hier ist Energy am Morgen für euch mit Anna. Guten Morgen und mir, Ben.
1: Hallo.
0: Eine Frage auf Reddit, die Diskussionsplattform kennen wir. Was war mit 18 super peinlich, ist aber mit 30 cool?
1: Ja, und Ben, du bist ja Ü30.
0: Es reicht. Ich bin geübter Ü30er.
1: Ja, wirklich. Ja. Deswegen habe ich dir mal 5 Beispiele mitgebracht und du sagst, ja, ist es jetzt noch peinlich oder geht das voll klar?
0: Klar.
1: Mit den Eltern einer Meinung sein.
0: Immer mehr, immer mehr. Ist auf jeden Fall eine coole Sache. Meine Mutter früher hat gar nichts gewusst, dachte ich. Jetzt denke ich, sie ist die weiseste Frau der Welt. Also immer mehr, das ist eine coole Sache, ja, denke ich schon.
1: Ja, würde ich bei mir auch mitgehen, vielleicht politisch.
0: Nicht bei allen Sachen, aber bei manchen Sachen schon.
1: Ja, genau. Früh ins Bett gehen.
0: Das Beste, was du machen kannst.
1: Ja.
0: Gesundheitlich, mental, körperlich. Ja, früh ins Bett gehen. 21 Uhr, Augen zu. Das sind Leute, die das Leben gewonnen haben.
1: Wenn Leute von sich aus sagen, ich gehe gerne früh ins Bett, sexy.
0: Ja.
1: Gerne allein sein.
0: Auch mal ganz gut.
1: Null peinlich.
0: Nein.
1: Null.
0: Einfach mal die Social Battery auffüllen.
1: Ja.
0: Sehr wichtig, alleine sein.
1: Nichts auf Social Media posten.
0: Finde ich auch gut, um ehrlich zu sein.
1: Ja.
0: Kommt drauf an, um ehrlich zu sein.
1: Ich find's nicht peinlich, wenn du es nicht machst.
0: Nein.
1: Ich find's immer weird, weil es sieht aus wie ein Fake-Account.
0: Naja, komm, wenn man zu wenig hat quasi.
1: Warum bist du da?
0: Genau, du hast einen Post. Ja, was ist da los?
1: Ein Wochenende ohne Pläne.
0: Was machst du am Wochenende? Weiß ich nicht.
1: Nichts liegen,
0: schlafen, essen, weiter schlafen.
1: Ich finde das so wild, ne? Weil mit 18, du hast Freitag bis Sonntag nichts vor, dann bist du ja komplett out.
0: Ja, ja.
1: Jetzt denkt man sich, geil, ich habe nichts vor, ich darf einfach mal liegen.
0: Oh Gott.
1: Früher peinlich, heute voll cool. Habt ihr vielleicht auch noch ein paar Beispiele, die euch einfallen? Ruft an oder schickt eine WhatsApp.
0: Das Generationsquiz haben wir dann auch noch für euch als Podcast. Alt versus Jung, Millennial Ben gegen Gen Z. Anna, guten Morgen. Findet ihr in der Energy App.

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1: Spielen wir heute Morgen mit der lieben Elli. Hi, hier sind Anna und Ben für dich.
2: Ja, hallöchen, guten Morgen.
3: Grüß dich.
1: Hallöle, und das ist hier dein Buchstabe.
0: M.
1: M wie Mund, Mond, Malen. Du hast 30 Sekunden Zeit. Aus 5 Richtige solltet dir mal zu einer Kategorie nichts einfallen. Dann sag einfach schnell weiter und Ben überlegt sich eine neue.
2: Alles klar, so machen wir das.
1: 30 Sekunden gehen jetzt los.
3: Ein Cocktail mit M.
2: Mandarin-Flowers-Cocktail.
3: Ja, sehr gut. Ein Kleidungsstück mit M.
2: Mantel.
3: Eine Verabschiedung.
2: Verabschiedung? Wenn die Milch alle geworden ist.
3: wie verabschiedet man sich da? Die Verabschiedung macht,
2: so. Keine Ahnung.
3: Pass auf, wir machen einen Grund für einen Weltuntergang mit M.
2: Grund, oh Gott, mit, weiter?
3: Ein Kosename für den Partner.
2: Mausi.
3: Eine Sportart.
2: Marathon.
3: Sehr gut, und ein, oh, die Zeit ist vorbei.
2: Oh.
3: Da kam das blöde Geräusch.
1: Oh, leider
3: Elli.
1: Nur 4.
3: Ah, das war aber trotzdem sehr, sehr kreativ, aber es hat leider nicht gereicht.
2: Okay, kein Problem.
1: Mann, sehr schade, liebe Elli, weil diese Woche gewinnt ihr auch was Feines. Es gibt Tickets für Miles Smith. Auf seiner My Mess, My Heart, My Life Tour unterwegs am 8. Oktober. 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

Studio Anna Löwer. Der Sommer in Deutschland ist der zweitwärmste gewesen, seitdem flächendeckend gemessen wird. Nur der Rekordsommer 2003 war noch wärmer, so die vorläufige Bilanz. In diesem Jahr gab es knapp 30 heiße oder sogar sehr heiße Tage, so die Experten. Während die Reform noch diskutiert wird, schlägt die Pflegeversicherung Alarm. Neuesten Berechnungen zufolge könnte den Kassen bereits im Oktober das Geld

0: So die vorläufige Bilanz. In diesem Jahr gab es knapp 30 heiße oder sogar sehr heiße Tage, so die Experten. Während die Reform noch diskutiert wird, schlägt die Pflegeversicherung Alarm. Neuesten Berechnungen zufolge könnte den Kassen bereits im Oktober das Geld ausgehen. Grund sind laut Spitzenverband die immer weiter steigenden Ausgaben. Die Politik müsse jetzt schnell etwas tun. In der Schweiz ist nach den Schüssen auf einem Techno-Festival ein Verdächtiger festgenommen worden. Zum möglichen Motiv des 43-Jährigen wird noch ermittelt. Die Polizei geht von einem Einzeltäter aus. Die Schüsse hatten mehrere Menschen verletzt, eine junge Frau tödlich. Deutschland mischt im internationalen Raumfahrtgeschäft weiter kräftig mit. Jetzt hat ein Bremer Unternehmen einen Milliardenauftrag an Land gezogen. Für ein europäisches Kommunikationssystem baut es mehrere Satellitenplattformen. Das neue System soll die Kommunikation in Europa sicherer und unabhängiger machen.
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5: Und wir kennen sie doch alle, die großen Fragen des Lebens, aber auch versteckt in Songs. Ne? Zum Beispiel einer meiner Lieblingssongs von Ray, Where is my husband? Ja, wo ist er denn? Sprechen wir mit einem Dating-Coach drüber. Es gibt eine neue Rubrik. Ihr habt die Fragen in den Songs, wir haben die Antworten und diese Rubrik stellen wir euch vor. Ich freue mich mega drüber.
6: Jetzt haben wir erstmal Tampa City mit der neuen Nummer Self-Aware hier am Dienstagmorgen.

0: gibt es jetzt Antworten für euch. Guten Morgen, hier ist Energy am Morgen mit Anna. Guten Morgen.
1: Hallöchen. Und mir Ben.
0: Wir haben was Neues und freuen uns sehr darauf, euch das vorzustellen. Ab jeden Mittwoch machen wir es jetzt so. Wir werden Fragen beantworten, die in Songs gestellt werden. Wenn Energy zum Beispiel als Energy Star Ray das hier fragt. Ja, wo ist er denn? Sie hat einige Fragen da in dem Song. Dann werden wir einen Dating-Coach mal anfragen und der wird uns verraten, wie man denn seinen Ehemann so findet.
1: Ja, oder sowas ist ja auch dabei.
2: Wovon sollen wir träumen?
0: Ja.
2: So wie wir sind, so wie wir sind.
1: Wovon sollen wir denn träumen? Und ein Schlafforscher hat da die Antwort. Und ja, es gibt auch eine Antwort auf diese Frage hier.
3: How much is the fish?
1: Ja. Ja, wie viel kostet denn der Fisch? HB Baxter wird es euch persönlich verraten.
0: Ab sofort gilt also, wenn ihr eine Frage in einem Song hört, immer her damit, anrufen oder eine WhatsApp schicken. Ab Mittwoch gibt's bei Energy am Morgen dann die Antwort.

0: Morgen, hier ist Energy am Morgen für euch mit Anna Gutenmorgen und mir Ben und mit neuer Musik.
1: Heute mal von Tiffany Ayres und es geht um das Gefühl, nach einer ganz bestimmten Person zu suchen und zu sagen, find mich doch endlich mal. Ich möchte meinen Traumpartner, meine Traumpartnerin. Und das finde ich zum Beispiel ziemlich schwierig. Wenn ich nämlich gefragt werde, was suchst du denn in deinem Partner?
0: Ja, weiß man gar nicht.
1: Ja, halt, na klar, so Loyalität, Ehrlichkeit,
0: Liebe. Viel Geld, ne? Na gut, noch?
1: Auch okay. Liebevoller Umgang, Humor. Ja. Ja. Aber sonst, keine Ahnung, ist mal so, mal so.
0: Find me jetzt hier die neue Nummer von Tiffany Ayres. Für euch auf Energy.

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9: Mit Patrick Herms, guten Morgen. Es wird ein großer Tag heute für den HIBC, den Hamburg-Eimsbütteler Ballspielclub. Heute Abend spielt der Fußball-Oberligist im DFB-Pokal gegen Erstligisten Borussia Dortmund. Möglich gemacht hat das der erstmalige Sieg im Landespokal. Für den HIBC ist es die erste Teilnahme im DFB-Pokal, die größte Partie in 150 Jahren Vereinsgeschichte. Und das Interesse an dem Spiel ist riesig, wie Co-Trainer Jan Geist uns gesagt hat.
10: Es gibt viele Interviewanfragen, es gibt Vorbereitungen. Die Jungs sind selber noch mal hier im Viertel rumgegangen und haben auch Flyer verteilt, haben versucht auch Leute ins Stadion zu bringen, quasi persönlich. Und dadurch, ja, alles geht auf dieses Spiel zu. Es ist ein Riesen-Event für uns als Verein.
9: Anstoß in diesem Spiel in der ersten Runde ist heute Abend. Anstoß im Spiel in der ersten Runde im DFB-Pokal ist heute Abend um 20.45 Uhr. Gespielt wird im Volksparkstadion, wo sonst der HSV spielt. RTL zeigt die Partie live im Free-TV. Im Pay-TV übernimmt Sky die Übertragung. Deutschland hat die höchsten

0: Strompreise innerhalb der G20-Staaten. Das zeigt eine Preisanalyse vom Vergleichsportal Verivox. Demnach liegt der Preis hierzulande bei 35,6 Cent pro Kilowattstunde. Mehr als doppelt so hoch wie der Durchschnitt der G20-Staaten. Der beträgt 16,3 Cent. Grund für den hohen Strompreis ist vor allem die Zusammensetzung dieses Preises. Nur gut ein Drittel kommt aus der Stromproduktion. Der Rest sind Stromnetzgebühren, Steuern, Abgaben und Umlagen, sagt Energieexperte Thorsten Stork von Verivox. Im weltweiten Vergleich liegt Deutschland auf dem vierten Platz. Hier liegt der Durchschnitt bei 15,1 Cent. Und RTL will die Vorabendsoap Unter uns einstellen, nach über 30 Jahren Laufzeit. Das ist gestern bekannt geworden. Die Darstellenden wehren sich gegen die Pläne und haben direkt eine Social-Media-Kampagne gestartet.
1: Unter uns war nie nur eine Serie.
2: Es sind Geschichten, Menschen und vor allem
3: eine ganz besondere Gemeinschaft.
4: Und genau diese Gemeinschaft, die brauchen wir jetzt.
5: Denn unsere Geschichte ist noch gar nicht zu Ende.
1: Ihr seid gefragt.
0: Unter dem Hashtag nicht ohne unter uns will man Fans aktivieren und damit Druck machen, dass die Serie vielleicht doch weitergehen kann.
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0: Der Blick aufs Thermometer verrät 15 Grad aktuell bei uns in Hamburg. 20 werden es heute. Es wird wieder ein Mix aus Sonne und Wolken. Am Nachmittag kann auch noch mal ein bisschen Regen mit dabei sein.
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0: Auf den Straßen sieht's gut und leer aus. Wenn ihr was sehen solltet, gern Bescheid sagen. 040 48 001 97 1. Wir geben es dann zuverlässig weiter. Euch eine gute und sichere Fahrt. Und Jan wünschen wir einen guten Flug. Der ist jetzt gleich auf dem Weg nach Amsterdam. Verlässt Hamburg für ein paar Monate. Na dann, komm gut an und komm auch gut wieder zurück.
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10: 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Ja, wir sagen herzlich willkommen im neuen Monat. Es ist September. Und da fragt ihr euch vielleicht auch, wie ich es mich frage, was bedeutet das für uns? Was bedeutet das für unsere Seele, unser Schicksal, unser Glück? Gott sei Dank gibt es Kollegin Astro Anna, ja, die guckt für uns gleich mal in die Sterne.
11: Das mache ich nach paar Minütchen.
10: Mach's
11: kann
10: gleich.
11: Ich reden, es ist Dienstagmorgen, aber ich weiß, jetzt gibt es auf jeden Fall Musik von Alex Warren, Fever Dream. Wir werden alle noch wach.

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0: Hier ist Energy am Morgen für euch mit Anna. Guten Morgen.
2: Hallo.
0: Und mir Ben. Und Anna hat sich jetzt in Astro-Anna verwandelt und schaut für uns in die Sterne.
2: Ja, und der September könnte für viele Beziehungen und Freundschaften ziemlich intensiv werden. Hey. Wir kommen ja gerade aus der Eclipse-Season und nach dieser Vollmondfinsternis kann es sich anfühlen, als wären einige Masken gefallen. Dinge, die wir vorher vielleicht nicht sehen wollten, werden plötzlich sehr deutlich. Und mit dieser Wahrheit müssen wir jetzt erstmal umgehen.
0: Hey.
2: Viele spüren es vielleicht schon, da bahnt sich so ein bisschen was an. Eine Freundschaft fühlt sich vielleicht nicht mehr richtig an, in einer Partnerschaft stimmt etwas nicht mehr oder wir merken bei bestimmten Menschen einfach, diese Verbindung funktioniert für mich so nicht mehr. Und genau deshalb kann es im September vermehrt zu Abgrenzung, Gesprächen oder auch Trennungen kommen. Nicht jede Beziehung muss deshalb auseinandergehen, das ist nochmal wichtig.
0: Gut.
2: Aber Verbindungen, die schon länger auf wackeligem Fundament stehen, können jetzt besonders auf die Probe gestellt werden. Also mein Astro-Anna-Tipp ist, achtet darauf, wer euch wirklich gut tut, nicht

0: jede Verbindung muss um jeden Preis gerettet werden. Denn manchmal bedeutet persönliche Entwicklung eben auch zu erkennen, diese Person war ein Teil meines Lebens, aber sie muss nicht automatisch Teil meiner Zukunft sein.
1: Das passt eigentlich ganz gut, Anna. Guten Morgen zu dem, was ich dir sagen wollte. Mhm. Du bist ja bis jetzt Teil meines Lebens. Und ich möchte, dass es auch noch ganz lange weiter so ist.
0: Oh, bitte schön. Ich möchte das mit dir auch.

0: Heute Abend wird's ernst, Leute. Moin, ich bin's Richie, ihr seid bei Energy und bei uns gibt's immer die besten neuen Hits. Und heute Abend dürfen die Jungs vom HEBC, also vom Hamburg-Eimsbüttler Ballspielclub, gegen Borussia Dortmund spielen. Im DFB-Pokal vor riesiger Kulisse. Über 40.000 Menschen werden im Volksparkstadion sein, denn da dürfen sie spielen. Der HSV hat gesagt, so, für dieses große Spiel dürft ihr mal bei uns im Stadion spielen. Und wir haben vorab schon mal mit Thjörfn Köhler gesprochen. Der spielt rechts außen und der findet, was da gerade auch in Eimsbüttel passiert, richtig wild.
1: Wenn man dann mal mit HEBC-Klamotte durchs Viertel geht, dann wird man erkannt. Das wird natürlich dann darauf angesprochen. Wir haben auch uns als Mannschaft getroffen hier und auch in den anderen Stadtteilen Plakate aufgehängt, wo man dann auch ins Gespräch kam. Also die Stadt ist schon hyped, glaube ich. Wir sind auch noch mehr hyped und dann hoffen wir natürlich auf die Unterstützung von allen, dass wir was Vernünftiges auf die Platte bringen.
0: Ja, und wir waren auch in Eimsbüttel unterwegs und haben hier die Menschen gefragt, ob sie den Hype mitbekommen und was sie vermuten, wie das Spiel heute Abend ausgeht.
2: Doch, auf jeden Fall. Hier in der Gegend bekommt man das überall mit. In jedem Laden hängt ein Plakat. Und es ist einfach cool, dass das so hier supported wird in der Gegend. Ich werde es mal auf jeden Fall vom Fernseher anschauen.
3: Ja, ich glaube, das wird ein ganz knappes 1:9. Also ich gehe auch ins Stadion, bin morgen auch dabei. Aber grundsätzlich bin ich eher Anhänger von Borussia Dortmund. Meine bessere Hälfte wohnt in Eimsbüttel, deswegen bin ich heute natürlich morgen 50-50 dabei. Also wäre natürlich schön, wenn Eimsbüttel auch ein Tor schießt. Aber ich gehe mal von einem 6:1, sagen wir mal so, für Borussia Dortmund.
4: Ja, auf jeden Fall habe ich es mitbekommen. Da ich selber in der Fußballszene aktiv bin, finde es überragend. Ja, HEBC, kleiner, beschaulicher Verein. Einfach nur geil, ne? Also ich bin pro HEBC, 100%.
0: Also, heute Abend ist es soweit. Wir drücken euch natürlich die Daumen. Nur der HEBC.

0: guten Morgen, Energy Morgens an. Hier mit mir, Anna, guten Morgen, Jakob.
1: Hallo.
0: Und Ben.
1: Hallo.
0: Der Jakob hat eine Behauptung, wir müssen rätseln. Ja, Fakt oder Fake?
2: Männer weinen im Schnitt bis zu 17 Mal im Jahr. Fakt oder Fake?
0: Ist zu oft.
2: Findest du?
0: Ja, also ich würde mir ja manchmal wünschen, dass mehr Männer Emotionen zeigen, weil das hat ja nichts mit irgendwie weniger männlich oder so zu tun. Aber wie oft ich ein todtrauriges Thema mit meinen Jungs bequatsche und die...
3: Kälte.
0: Ja, so ist es.
3: Also ich kann
0: so
3: ja ganz, ich kann ja ganz transparent sein und sagen, weil ich das letzte Mal geweint habe, es war Schürrle auf Götze 2014, wir sind Weltmeister geworden. Und da gebe ich zu, da bin ich weich, da habe ich geheult, weil ich dachte, jetzt sind wir die Könige der Welt.
0: Ja, okay.
3: Das ist mittlerweile 12 Jahre
0: her. Also sagen wir Fake.
3: Mir ist es Fake. Ja.
2: Also Männer weinen im Schnitt bis zu 17 Mal im Jahr ist ein...
0: Fakt.
2: Machen sie eher so für sich heimlich. Frauen aber 4-mal mehr, das ist krass, bis zu 64 Mal. Die Gründe fürs Weinen, die sind auch total unterschiedlich zwischen den Geschlechtern. Frauen schauen oder hören sich wohl eher traurige Sachen an.
3: Ah.
2: Hört einfach auf damit. Und Männer weinen oft, wenn ihre Beziehung gescheitert ist.
3: Oh, oh, na das kenne ich nicht.
0: Du bist ja in einer glücklichen Beziehung. Ja, aber ich glaube, es kommt bei uns Frauen auch ein bisschen und ich will nicht alles auf den Zyklus schieben.
3: Ja, weil ich auch gesagt.
0: Aber schon ein bisschen. Also wenn dann irgendwie ich einfach nur einen kleinen Opi über die Straße laufen sehe, ich fange an zu weinen. Der hat den besten Tag seines Lebens und ich denke, oh Gott, er ist so einsam, ich muss ihn retten.
3: Für Leute, die jetzt weinen wollen oder lachen oder alles, könnt ihr machen zu dem Song hier, BTS mit Swim auf NRT. Swim.

0: 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Und ich glaube, ich habe eine neue Obsession entdeckt. Hallo Energy am Morgen ist an, hier mit mir, Anna. Guten Morgen und Ben.
1: Guten Morgen, Anna.
0: Lieber Ben, ich liebe es ja, wenn man sein Handy auf Instagram, TikTok, seinen Algorithmus schön anpassen kann. Ja. Mit Dingen, die einem dann immer wieder reingespült werden.
1: Ja.
0: Und es ist ein neues Ding von mir, dass ich mir mega gerne angucke, wie Hufen gesäubert werden. Also von einem Pferd.
1: Ja.
0: Also ich bin überhaupt kein Pferdegirl. Ich finde die okay, aber habe jetzt sonst keine Verbindung mit ihnen. Und ich gucke mir jetzt wirklich teilweise also eine halbe Stunde am Stück an, wie Leute die Hufe nehmen und dann alles rauskratzen, was da auch drunter ist. Muss ja auch wehtun.
1: Ja, ja, ja.
0: Und dann dieses Hufeisen da abklopfen und dann wieder mit den Nägeln so festmachen. Das ist eine neue Obsession. Da könnte ich mich stundenlang mit beschäftigen.
1: Und Anna, guten Morgen. Ich sag dir Folgendes. In den 125 Jahren, die wir uns jetzt schon kennen und nur Unterschiede feststellen, haben wir das erste Mal eine Gemeinsamkeit.
0: Nein!
1: Es ist genau mein Ding. Bei mir ist es YouTube. YouTube-Videos von Pferden, wie die neu da beschlagen werden und sowas. Und ich sage dir, das ist Level 1. Es gibt noch ein Level 2. Halt dich fest. Kühe haben ja auch so Hufen.
0: Oh, das wusste ich gar nicht.
1: Halt, es ist eine ganz neue Welt. Ich versuch's dir kurz zu erklären. Der macht dann auch diesen Huf. Ja. Man sieht nur diesen Huf und wie er das mit so einer Art Schäler, weil die haben dann irgendwie noch dickere und da kannst du richtig reinschälen. Der schält da den Huf wieder ordentlich. Oh. Und das Krasseste ist, dass Kühe manchmal innen drin Verletzungen haben. Das heißt, außen sieht das aus wie ein normaler Huf. Alles ist schön weich und weiß. Ja. Und auf einmal schnitzt er und sieht so einen schwarzen Punkt. Bei mir ist es so ein Ire, der sagt dann, oh, das sieht nicht gut aus. Und dann geht er weiter da rein, dieses schwarze Loch wird größer, weil sich da so eine Verletzung war und da hat sich so ein Loch gesammelt und eine Flüssigkeit. Und wenn er dann einmal reinschlägt, spritzt ihm das Zeug. Okay. Es ist widerlich.
0: Aber auch satisfying.
1: Aber es ist so satisfying.
0: Mal, sind wir irre oder kennt ihr das auch? Also irgendwie, dass man sich Kuhhufe und Pferdehufe beim Saubermachen gerne anguckt.
1: Machen nur wir das?
0: Darf ich dein YouTube-Premium haben?
1: Ja, selbstverständlich.
0: Ich will's gucken.
1: Ihr kriegt es alle, wenn ihr das auch mögt. Mögt ihr das auch, ja oder nein? Sagt mal Bescheid per WhatsApp.
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10: Mit Patrick Herms. Guten Morgen. In Hamburg gab es dieses Jahr so viele heiße Tage wie noch nie zuvor. Das geht aus der Bilanz des Deutschen Wetterdienstes hervor. 18 Hitzetage mit über 30 Grad gab es dieses Jahr. 4 davon hatten sogar über 35 Grad. Die höchste gemessene Temperatur hier in Hamburg lag bei 39,4 Grad. Damit war Hamburg gleichzeitig auch das heißeste Bundesland im Norden. Knapp dahinter liegte Niedersachsen, gefolgt von Mecklenburg-Vorpommern und Schleswig-Holstein. Aber auch deutschlandweit war der Sommer 2026 fast ein Rekordsommer. Es war der zweitheißeste Sommer seit Beginn der Wetteraufzeichnungen. 19,6 Grad Temperaturmittel waren es dieses Jahr, damals 2003 19,7. Mit der Hitze einher gingen auch Großbrände und eine Dürre. Zuletzt waren die Pegelstände im Rhein so weit gesunken, dass Schiffe nicht mehr fahren konnten. Und mit dem Start in den September gilt ab heute auch noch an mehr deutschen Bahnhöfen ein Alkoholverbot. Neu dazugekommen sind der Berliner Hauptbahnhof und Berlin-Gesundbrunnen. Des Weiteren ist der Konsum von Alkohol ab heute auch am Kieler und Braunschweiger Hauptbahnhof verboten. Bis Mitte Oktober will die Deutsche Bahn die Regel auf alle deutschen Bahnhöfe ausgeweitet haben. Damit will man den Aufenthalt für alle vor allem angenehmer und sicherer machen.
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10: 15 Grad und erstmal stark bewölkt bei uns in Hamburg. Im Laufe des Tages kann dann noch mal kurz die Sonne rauskommen vereinzelt. Am Abend kann es dann aber auch noch mal ein bisschen nass werden von oben.
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10: Eine Meldung habe ich von der A24 Richtung Hamburg. 3 Kilometer stockt es ab Schwarzenbeck-Grande. Ansonsten ist alles frei. Wenn ihr was seht, sagt uns gerne Bescheid unter der 040 48 001 97 1. Euch eine gute und sichere Fahrt.
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13: 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Ja, und heute ist Herbstanfang. Es wird richtig heiß und es hat nichts mit dem Wetter zu tun. Was da bitte los ist, hört ihr noch vor 7.
10: Und wir starten in den September. Wichtige Termine und Änderungen gibt es auch. Die besprechen wir auch alle gleich mit euch. Jetzt aber erstmal Teddy Swims, Mr. Know-It-All für euch auf Energy. Habt einen schönen Dienstag. 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

0: wo ist denn die Zeit hin? Es ist kaum zu fassen, aber heute ist schon Herbstanfang und wir sind jetzt mitten im September. Mhm. Energy am Morgen ist an, hier mit mir, Anna, guten Morgen, Jakob und
1: Hallo.
0: Ben. Und Jakob, was sind denn jetzt im September, im neuen Monat, so große Highlights für uns?
1: Na, als erstes haben wir die Landtagswahlen, haben wir direkt mal 3 Stück, jetzt am kommenden Wochenende in Sachsen-Anhalt und Ende übernächster Woche in Berlin und Mecklenburg-Vorpommern. Mhm. Dann werden jetzt schrittweise immer mehr Bahnhöfe alkoholfrei, damit es da nicht mehr so viel Stress gibt. Ah. Und Mitte nächster Woche werden mal wieder die neuen iPhones von Apple vorgestellt. Und es könnte sein, dass zum ersten Mal auch was Faltbares dabei ist. Da warten alle ganz gespannt drauf. Und einen Tag später ist dann mal wieder dieser bundesweite Warntag. Ah. Und das heißt, wenn es bei euch laut wird, dann ist alles richtig gelaufen.
2: Klingt aufregend, vor allem das mit dem Apple iPhone, muss ich sagen. Aber gut, was gibt es sonst noch für wichtige Termine, Jakob?
1: Ja, wir haben auf jeden Fall die Basketball-WM der Frauen. Die startet ja Ende der Woche in Berlin. Unser erster Gegner wird Spanien sein. Also fußballmäßig auch immer schwierig.
2: Ja, stimmt.
1: Auch. Ende des Monats wird dann auch entschieden, mit welcher Region wir uns für die Olympischen Spiele bewerben. Hey. Berlin, München oder Köln-Rhein-Ruhr. Und eine Sache darf jetzt zu dieser Jahreszeit natürlich auch nicht fehlen. Das Oktoberfest. Oh. In 2 Wochen geht's schon wieder los.
0: Habe ich mir auch schon Tickets geholt, also nicht für das Originale, das war mir dann doch ein bisschen zu teuer, aber es gibt ja überall mal so Zelte,
2: so
0: wo was veranstaltet wird. Und da habe ich ja auch schon Dirndl. Ich weiß nur gar nicht, wie ich jetzt meine Schleife binde.
2: Ja.
1: Oh, ich auch nicht.
2: Ganz viele Schleifen einfach.
0: Überall.
2: Wir machen weiter. Kygo, Khalid, Griffin, Save My Love für euch hier auf Energy.

0: Und da haben wir mal wieder einen absoluten Energy-Hit für euch. Einer meiner Top-Liebes-Songs von Tate McRae, You Broke Me First.
1: Unglaublich, dass das ein Liebes-Song ist, geschrieben damals von einer 16-jährigen Tate McRae.
0: Warum?
1: Die hat es geschafft, mit 15, 16 so eine Gefühle so stark in einem Song festzuhalten.
0: Warum wundert dich das? Lieber Ben, ich bringe mal meine Tagebücher mit, wo ich 15, 16 war. Du glaubst aber nicht, wie da die Post abging. Ich hatte jeden Tag irgendein Drama. Ich weiß nicht mal, wer die Männer waren. Keine Ahnung. Ich kann mich nicht an die Namen erinnern, aber mir ging's schlecht.
1: Deswegen kann sich Anna hiermit identifizieren. You broke me first für euch auf Energy.

0: Der Herbst wird richtig heiß und es hat nichts mit dem Wetter zu tun.
1: 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Schönsten Dienstag euch, hier ist Energy am Morgen mit einer guten Morgen und mir. Ja, heute,
0: hallo.
1: Ich bin Ben übrigens. Heute geht's los. Es ist kalendarischer Herbstanfang und hier gibt's gute Nachrichten dazu. Neue Studien zeigen nämlich, Hitze ist ein absoluter Lustkiller. Ab 26 Grad passiert im Schlafzimmer gar nichts mehr. Heißt, jetzt kommt die Zeit, wo es wieder so richtig heiß werden kann.
0: Super.
1: Vielleicht eine gute Nachricht für alle, außer für Anna. Guten Morgen, weil die ist Single Like a Pringle. Ja. Sagen wir so, wie es ist. Da gibt es überhaupt keine Reibung. Ja. Egal, ob es draußen schneit oder regnet oder Sonne scheint. Da ist wirklich der Laden geschlossen. Da
0: ja, also aktuell lebe ich wirklich wie im Kloster.
1: Ja.
0: Also so kenne ich mich selber auch gar nicht. Ja. Ich muss erstmal wieder zu mir selber finden.
1: Ich glaube, das ist jetzt erstmal wichtig. Auch im Herbst.
0: Auch im Herbst. Vielleicht gibt es da mal wieder irgendwie was menschlich Warmes.
1: Wir machen weiter mit Holly Hammerstone und To Love Somebody.

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10: Mit Patrick Herms, guten Morgen. Bei uns in Hamburg ist heute der zweite Starttermin für neue Auszubildende. Je nach Branche sind aber noch nicht alle Lehrstellen besetzt. Deshalb findet heute und morgen die hanseatische Lehrstellenbörse statt. Gut 120 Unternehmen und Betriebe, die noch freie Lehrstellen haben, stellen sich potenziellen BewerberInnen vor. Das berichtet der NDR. Mit dabei sind unter anderem die Drogeriemarktkette Budni, die Hochbahn oder auch der Hamburger Flughafen. Die Firmen setzen vor allem auf den persönlichen Kontakt zu Interessierten, sagt Peter Feder von der Handelskammer. Für diejenigen, die direkt eine Ausbildung anfangen möchten, gibt es auch den Last-Minute-Stand, unter anderem mit Angeboten für Immobilienkaufleute oder LogistikerInnen. Wenn man grundsätzlich jetzt noch keine Ausbildung hat, ist das aber auch nicht schlimm, sagt Silke Karton von der Bundesagentur für Arbeit im ZDF.
11: Auf jeden Fall weiter bewerben, würde ich erstmal als Rat aussprechen. Und es gibt noch so viele tolle Ausbildungsangebote. Und klar, Ausbildungsjahr 1.8., 1.9. klassischer Einstieg, aber 4 bis 8 Wochen, also das kann man gut kompensieren. Also der Berufsschulunterricht, der Fachschulunterricht, der da gelaufen ist, den kann man in Absprache mit den Schulen nachholen.
10: Viele junge Menschen würden aktuell auch noch schauen, welche Berufe es noch lange geben wird, auch im Hinblick auf künstliche Intelligenz. Nach den Schüssen auf einem Rave in der Schweiz am Sonntagmorgen ist jetzt ein Verdächtiger festgenommen worden. Das hat die Polizei der Stadt Aarau mitgeteilt. Demnach soll es sich um einen 43-Jährigen handeln. Die Behörden gehen davon aus, dass er alleine gehandelt habe. Bei dem Vorfall am Sonntagmorgen wurden 5 Menschen verletzt, darunter auch eine Deutsche. Eine Italienerin wurde getötet. Und eine Fußballlegende verabschiedet sich zumindest von seiner Nationalmannschaft. Lionel Messi wird nicht mehr für Argentinien spielen. Das hat er jetzt bei Instagram

0: verkündet. Ganz auf Fußball wird er aber nicht verzichten. Der 39-Jährige hat noch einen Vertrag bei Inter Miami in den USA für über 2 Jahre. Da wird er dann wohl erst einmal noch weitermachen.
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0: 15 Grad aktuell bei uns in Hamburg. 20 werden es später noch. Dazu, naja, eher ein wolkiger Tag. Zwischendurch kann es auch noch mal ein bisschen nass werden von oben. Und am Nachmittag ist vielleicht auch noch mal etwas Sonne mit dabei.
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0: Ihr fahrt bitte vorsichtig auf der A1 Hamburg Richtung Bremen. Zwischen dem Dreieck Norderelbe und Stillhorn ist eine ungesicherte Unfallstelle. Und es dauert länger auf der A24 Richtung Hamburg. 3 Kilometer Stau ab Schwarzenbeck-Grande. Wenn ihr noch was seht, sagt uns Bescheid. Wir geben es weiter. Das geht unter der 040 48 001 97 1. Gute und sichere Fahrt.
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5: 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Ja, und damit haben wir überhaupt nicht gerechnet. Die Jungs von Tokyo Hotel haben uns, dir Ben und mir Anna, eine Nachricht geschickt und ihr hört sie auch. Hier noch vor 7:30.
6: Und ein Hollywood-Star ist heute richtig wichtig. Ihr Name bedeutet Danke sagen. Oh. Um wen es geht, gibt's noch Alex Warren. Wir starten aber erstmal mit One Republic. Need Your Love für euch am Dienstag. 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

0: Geburtstag. Nackt heute die 30. Guten Morgen, hier ist Energy am Morgen mit Anna. Guten Morgen und mir, Ben. Wir sagen Happy Birthday zu Zendaya. Woo. Sie ist gerade wohl mit Abstand die gefragteste Schauspielerin in Hollywood und wir gucken kurz mal auf ihr Leben.
1: Ganz genau. Der Name Zendaya kommt aus Simbabwe und bedeutet übersetzt Danke sagen.
0: Oh, schön.
1: Und wir sagen Danke für dieses absolute Talent. Ja. Sie hat nämlich auch mal Musik veröffentlicht. Wow.
0: Oh yeah.
1: Was hat sie für eine krasse Stimme?
0: Ich kann einfach alles.
1: Hat sich dann aber doch für die Schauspielerei entschieden. Da hat sie ja auch Tom Holland kennengelernt, ihren heutigen Ehemann. Da bin ich auch nur dezent neidisch drauf. Und dieses Jahr waren sie zusammen auch in The Odyssey und Spider-Man im Kino zu sehen.
0: Wahnsinn. Und dann hat sie auch noch Dune, das kommt auch noch raus.
1: Ja.
0: Also ist absolut Wahnsinn. Apropos Spinnen übrigens, zu denen hat sie eine ganz besondere Beziehung. Seht ihr auch auf unserer Insta-Seite @energy_de. Happy Birthday. Es ist im wahrsten Sinne des Wortes das Zendaya dieses Jahr.
1: Oh, schön gesagt. Jetzt gibt's Harrison All the Things She Said. Schönen Ohrwurm hier am Dienstag auf Energy. 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

0: Moin Hamburg, ihr seid bei Energy. Hier gibt's immer die besten neuen Hits. Ich bin Richie, gleich haben wir noch Martin Garrix mit Ed Sheeran und Repeat It. Wir sind im September. Ab heute ist Herbst. Meteorologisch, kalendarischer Herbstanfang ist dann. Patrick ist gerade mit im Studio.
1: Ja.
0: Sag mal, wann ist...
1: 23. September
0: natürlich. Hey, nicht schlecht. Aber im September stehen natürlich noch in Hamburg ganz viele andere wichtige Highlights an, oder?

0: Kicken mit Herz, Promis wie Jorge Gonzalez, Tim Melzer oder auch Johannes Oerding treten dagegen Ärzte des UKEs an und sammeln Spenden für die Kinderherzmedizin.
1: Oh ja, das ist immer eine gute Sache. Was gibt es denn diesen Monat in Sachen Kultur?
0: Ja, da haben wir Samstag direkt die Hamburger Theaternacht. Da haben viele Theater in Hamburg länger geöffnet und zeigen Ausschnitte aus dem Programm. Dann ist ein Wochenende drauf, also 12. und 13. September, das Kinofest. Ganz viele Kinos zeigen Filme für nur 5 Euro. Ich glaube, so günstig war es jetzt noch nie. Mhm. Und 16. September geht es natürlich auch wieder los mit dem Reeperbahn-Festival. Bis zum 19. geht das und da treten ja in ganz vielen Clubs rund um die Reeperbahn in die Künstlerinnen und Künstler und Newcomer auf. Und am 24. September startet das Hamburger Filmfest. Eine Woche geht das und das ist dann quasi so wie die Oscars von Hamburg. Da werden dann neue Filme vorgestellt und auch Preise vergeben natürlich.
1: Nicht schlecht. Gibt es sonst noch irgendwas Cooles, sonst noch irgendwie was los in Hamburg?
0: Ja, noch ein paar Stadtstraßenfeste. Jetzt am kommenden Wochenende Stadtfest Winterhude. Ziemlich gehypt und kann ordentlich voll werden. E.ON plant am 15. September über der Elbe eine riesige Drohnenshow, die man sich kostenlos ansehen kann. Das wird auch schön. Und einen Tag später machen die dann auch noch ein exklusives Konzert mit Leonie. Energy Star Leonie tritt auch in der Elfi. Tickets kann man da aber nur gewinnen und nicht kaufen. Mhm. Und dann haben wir zu guter Letzt am 27. September noch einen verkaufsoffenen Sonntag.
1: Auch cool. Mensch, den mal trage ich mir auf jeden Fall ein, denn ich brauche auf jeden Fall neue Hosen. Aber ja, da ist euer September wieder mal voll. Wir wünschen euch einen schönen Herbstanfang. Das war jetzt der
0: meteorologische.
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1: Zocken wir heute mit der lieben Olga. Hallo, hier sind Anna und Ben für dich.
2: Hi, guten Morgen.
3: Hallo.
1: Und das wird dein Buchstabe sein. Du hast 30 Sekunden Zeit, brauchst 5 richtige. Sollte dir mal zu einer Kategorie nichts einfallen, dann sag einfach schnell weiter und Ben überlegt sich eine neue.
3: Bist du bereit, Olga?
2: Ja.
3: Dann legen wir los.
1: Perfekt.
3: Eine Sportart mit U.
2: Umlaufen.
3: Ja, umlaufen, komm, nehme ich. Ein Kosename mit U.
2: Oh Gott, keine Ahnung, weiter.
3: Was machst du, wenn es regnet, mit U?
2: Unterstellen.
3: Ja, sehr gut. Ein Land mit U.
2: Ungarn.
3: Ja, sehr gut. Eine Süßigkeit.
2: Weiter.
3: Ein Gegenstand aus deiner Handtasche mit U.
2: Unkraut.
3: Und ein Kompliment mit U.
2: Unangenehm. Unangenehm ist unschön. Keine Ahnung.
3: Ja, also ich gebe dir noch mal eine Sekunde. Es soll ja was Nettes sein. Also ein Kompliment mit U.
2: Unkompliziert.
3: Ja, ja, da haben wir es doch.
1: Gut.
3: Liebe Olga, Gratulation. Es ist immer eine sehr nervöse Angelegenheit. Du hast es aber toll gemacht. Du hast gewonnen.
2: Danke.
1: Und für dich gibt es auch Tickets von Miles Smith.
2: Danke, freut mich.
1: Ja, gerade unterwegs auf seiner My Mess, My Heart, My Life Tour und am 8. Oktober kannst du ihn sehen. Viel Spaß!
2: Ah, danke!
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0: Schön, dass ihr mit dabei seid. Energy am Morgen ist an. Mit mir, Anna, guten Morgen, und Ben.
1: Morgen.
0: Und diese Nachricht hat uns richtig umgehauen. Wir haben eine Nachricht von den Jungs von Tokyo Hotel bekommen.
2: Hallo Ben und Anna. Glückwunsch zur Nominierung. Deutscher Radiopreis, beste Morning Show.
1: Ja.
3: Wusste das schon immer.
4: Na, absolut verdient. Wir drücken die Daumen natürlich für euch.
3: Und die Daumen auch.
4: Und die Daumen auch.
5: Daumen sind gedrückt. Toi, toi, toi.
2: Holt den Pokal nach Hause.
1: Wie sweet sind die denn bitte? Ja, wir sind nominiert für die beste Morgensendung beim Radiopreis 2026. Sind mega aufgeregt. Nächste Woche ist es dann schon soweit.
0: Ja.
1: Da gehen wir zum Radiopreis und gewinnt das Ding vielleicht. Ich bin ganz aufgeregt.
0: Das wäre so krass bei dieser Grimme-Jury. Ich muss ja auch noch mein Kleidel abholen.
1: Ja.
0: Habe ich mir jetzt erstmal richtig schneidern lassen.
1: Ja.
0: Bin ich sehr gespannt.
1: Es fühlt sich aber schon an, als hätten wir gewonnen, wenn die unsere Namen sagen.
0: Ja.
1: Wenn Tokyo Hotel sagt, alles Gute. Und wir sagen alles Gute zurück. Wir sagen Happy Birthday Bill und Tom, die Lieblingszwillinge, unsere Lieblingsmäuse, haben nämlich heute Geburtstag.
0: Ja, alles, alles Gute. Und was heute noch so wichtig ist, außer der Geburtstag von den Kaulitz-Brüdern, das hört ihr gleich hier im Energy Update.
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10: Mit Patrick Herms, guten Morgen. Für den Hamburg-Eimsbütteler Ballspielclub wird das heute ein ganz besonderer Tag. Der Oberligist spielt heute Abend nämlich gegen den Erstligisten Borussia Dortmund im DFB-Pokal. Möglich gemacht für den HIBC hat das der Sieg im Landespokal. Dadurch wurde der Hamburger Club für die erste Runde im DFB-Pokal ausgelost. Für den HIBC ist klar, dass das sportliche Können und die Chancen eher unausgeglichen sind. Trotzdem will man alles geben, sagt Cheftrainer Philipp Obloch auf der Pressekonferenz.
11: Wir wollen uns trotzdem so weit strecken, wie wir irgendwie können. Und wenn das am Ende mit 0-0 ins Elfmeterschießen geht, bin ich der Letzte, der was dagegen hat. Elfmeterschießen sind wir gut.
10: Für den Hamburger Verein ist es das größte Spiel in der 115-jährigen Vereinsgeschichte. Passend dazu findet das Spiel auch nicht auf der heimischen Anlage in Eimsbüttel statt, sondern im Volksparkstadion. Mehr als 40.000 Tickets wurden bereits verkauft. Anstoß in der Partie ist dann um 20.45 Uhr. RTL und Sky zeigen das Spiel live. Hamburgs Sparmaßnahmen sind nicht ausreichend. Das ist das Urteil des Rechnungshofes, nachdem gestern der Bericht zur Haushaltslage veröffentlicht wurde. Zwar sei die Stadt bereits in einem Sparkurs und plane auch Einsparungen von 600 Millionen Euro, das würde Hamburg aber nur aus den roten Zahlen holen. Für einen Risikopuffer müssten weitere 400 Millionen Euro eingespart werden, falls man weniger Geld einnimmt als erwartet, das berichtet der NDR. Sparpotenzial sieht der Rechnungshof vor allem bei Innen- und Bildungsbehörde. Beamtinnen und Beamte sollten demnach bis zum 62. Lebensjahr arbeiten, statt nur bis zum 60. Und auch das kostenlose Deutschlandticket für Schülerinnen und Schüler sei ein Optimierungspunkt. Finanzsenator Dressel will zunächst jedoch über den geplanten Sparkurs nicht hinausgehen. Stattdessen erwarte er ein Einschreiten des Bundes bei Sozialleistungen. Und noch etwas in eigener Sache. Am Vormittag finden Wartungsarbeiten am Hamburger Heinrich-Herz-Turm statt. Das heißt leider auch, dass unser Radioprogramm zwischen 10.05 Uhr und 12.55 Uhr zeitweise nicht zu hören ist. Das betrifft sowohl unsere UKW-Frequenz 97,1 als auch unser DAB-Plus-Programm. In der Zwischenzeit empfangt ihr uns aber weiterhin wie gewohnt über unseren Webstream auf energy.de, in der Energy-App oder über euren Smart-Speaker.
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1: Mit 15 Grad geht es rein in den Dienstagmorgen. 20 Grad werden es noch. Vorwiegend wolkig heute am Himmel. Die Sonne, die kann zwischendurch mal zwischen den Wolken durchschauen. Vor allem Richtung Abend hin. Teilweise bringen die Wolken aber auch Regen mit.
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4: Heute ist kein normaler Dienstag. Wir freuen uns auf einen ganz bestimmten Zug. Und was da los ist, welche Rolle Magie spielt, hört ihr auch alles nach Felix sehen. Jetzt erstmal der Sommersong 2026 überhaupt. Shakira und Burna Boy mit Die Die.

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1: Jetzt wird es absolut zauberhaft. Hallo Energy am Morgens an, hier mit mir, Anna. Guten Morgen, Jakob und
2: Hi.
1: Ben.
2: Morgen.
1: Es ist der 1. September und wir wissen, was um Punkt 11 heute passiert. Auf Gleis 9 3 Viertel startet der Hogwarts Express.
3: Ja, und ich sag mal so, das Event ist so groß, dass man rund ums Wochenende auch schon ganz viel hatte, wo man sich ausleben konnte.
2: Ja.
3: Beim großen Harry Potter Back to Hogwarts Event. Und
2: cool.
3: Wer war da?
2: Ah.
3: Ich war da.
1: Wie cool.
3: Und habe ich uns was mitgebracht?
2: Nein.
3: Ja, habe ich. Ich habe uns Beutel mitgebracht.
2: Oh, nein, wie cool.
3: Ja, guck mal, kann ich hier schon mal verteilen an die
2: Harry
3: Runde.
2: Harry Potter Back to Hogwarts.
3: Hat hier jeder einen schönen Beutel.
2: Nein, wirklich? Dürfen wir das behalten?
3: Darfst du
2: ist
3: behalten?
2: Das nur für die Show, liebe ich.
3: Ja, nee, kannst du auch später noch behalten. Kannst du mit nach Hause nehmen. Und da war auch der sprechende Hut.
1: Mhm.
3: Ja, der hat hier quasi... ist dafür da, dass alle in die Häuser eingeteilt werden.
2: Ja.
3: Und ich habe nachgefragt, wie es bei uns ist. Und es ist genauso gekommen, wie wir alle bei unserem Harry Potter-Test auch schon mal es getippt
2: Gut
3: haben.
2: Zu wissen.
3: Jeder ist bei dem Haus gelandet, wo wir es erwartet haben. Ich habe hier einen Slytherin-Button.
2: Nein, mit Button.
3: Für Anna, guten Morgen.
1: Das beste Haus
2: das
1: übrigens.
2: Das böse Haus,
1: Slytherin.
2: Wolltest du sagen, richtig?
3: Ich habe hier einen Hufflepuff-Button.
2: Das ist das beste Haus. Hufflepuff.
3: Und für mich auch einen Ravenclaw-Button.
2: Jakob, das ist ja so lieb. Ich muss ganz ehrlich sein, wir wussten, dass Jakob eine Überraschung hat. Ich dachte sofort an was Gemeines und jetzt ist es so was Süßes.
1: Das ist ja richtig toll. Ich habe ihn mir auch hier gleich schon rangeklipst an meinen Oberteil.
2: Das ist ganz toll. Vielen Dank.
3: Ich habe auch noch einen Zauberstab.
2: Na so. Eben, also kann der was? Kommt da jetzt was?
3: Warte mal. Avada! Nee, okay, jetzt ist das.
1: Bin ich Slytherin oder du? Wer Bock auf Harry Potter bekommen hat, es gibt ja auch bald eine neue Serie.
2: Stimmt,
1: ne? Da ist ja auch der Starttermin dann am 25. Dezember. Offiziell geht's dann los.
2: Mhm, wir wünschen euch jetzt aber erstmal einen schönen Dienstag und wir starten rein mit Olivia Dean, So Easy, hier auf Energy. Alles Gute, Hufflepuff.
4: Luma.

0: Und wir haben immer die besten neuen Hits für euch. Christa Sarandi mit Good Old Days.
1: Ja, und jeder hatte doch schon mal diesen Moment, boah, dieser Tag heute, der war so schön, da werde ich mich doch noch in Jahren später dran erinnern. Schön. Und das ist so ein bisschen auch der Inhalt des Songs, dass er sagt, Good Old Days, dass man nicht immer in der Vergangenheit schwebt, sondern quasi jeden Tag so geil leben soll, dass man dann in der Zukunft sagen kann, das war toll, das hat Spaß gemacht, das war schön. Ist natürlich im Arbeitsalltag immer ein bisschen schwierig, aber vielleicht seid nett zu den Kollegen, einen schönen Kaffee, vielleicht werdet ihr euch an den immer noch dran erinnern.
0: Das ist jetzt hier eine gute Motivation für euch.

0: Zeit, mal wieder herauszufinden, wie alt sind wir eigentlich wirklich?
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0: Unser Lieblingsquiz. Hallo, Energy am Morgen ist an, hier mit mir, Anna, guten Morgen und Ben.
2: Morgen.
0: 15 Jahre liegen zwischen uns. Also hier treffen quasi meine Generation, Gen Z, ja, und deine Millennials zusammen.
2: Aha.
0: Und wir testen, was weiß man voneinander alles oder eben auch nicht.
2: Wer oder was ist das hier? Ist nicht so einfach, wie man denkt, auch für uns Millennials.
0: Das muss ja eine TV-Show oder sowas sein.
2: Interessant.
0: Vielleicht der Vorgänger, bist ja schon noch ein Knochen älter als ich, in einem Land vor unserer Zeit mit Littlefoot. Und vielleicht gab es davor noch so eine andere Dino-Serie, weil es klingt so ein bisschen so wie Geolino.
2: In einem Land vor unserer, noch vorher.
0: Also Bens Zeit.
2: In einem Land vor der Zeit.
0: Ja,
2: ja, wirklich.
0: Ja, so.
2: Es ist von MacGyver, einer Serie aus den 90ern.
0: Ja,
2: richtig,
0: das sagt
2: eine
0: mir
2: TV-Legende.
0: Was.
2: Absoluter Wahnsinn. MacGyver hat sich dadurch, das war so eine Art, er war schon Polizist, glaube ich, oder war er Detektiv. Auf jeden Fall, was er konnte sich aus jeder Situation, sei es irgendwie, er war gefangen, sei es, er geht im Moos unter, er brauchte nur einen Gummi und einen Stock und ein bisschen Metall und er hat sich daraus was gebastelt, was ihn gerettet hat. Das wurde teilweise dann komödiantisch. Der hat quasi aus allem, was er gesehen hat, hat irgendwelche Waffen gebastelt oder konnte sich dadurch befreien. MacGyver konnte einfach alles. Das war unser Superheld. Das war unser Marvel in den 90ern.
0: Oh, okay. Klingt interessant.
2: Ganz toll.
0: Ob Ben sich besser bei den Gen-Z-Themen auskennt, das hört ihr in unserem Alt versus Jung Podcast überall, wo es Podcasts gibt und natürlich auch in der Energy-App.
2: Wir machen erstmal weiter mit Palm Monkey und The Palm Tree Boys mit Afghazi für euch. Habt einen schönen Dienstag.

0: Und jetzt beginnt eine ganz neue Ära, die Glow-Up-Zeit. Hallo, Energy am Morgen ist an, hier mit mir, Anna, guten Morgen und Ben.
1: Morgen.
0: Ja, dieses Gespräch habe ich gefühlt gerade jeden zweiten Tag mit meinen Mädels.
1: Ja.
0: Ich weiß ja nicht, was gerade los ist. Wir schieben natürlich alles mal wieder aufs Universum. Es trennen sich ganz viele Mädels gerade von mir. Ob jetzt irgendwie eine Situationship-Kennenlernphase oder auch Beziehung, es geht gerade alles so ein bisschen auseinander. Und dann sagen meine Mädels, ist aber gar kein Problem, weil jetzt geht's los. Jetzt startet ja unsere Glow-Up-Zeit.
1: Okay.
0: Und lieber Ben, ich verstehe es nicht.
1: Ja.
0: Ich weiß nicht genau, was diese Art Glow-Up-Zeit sein soll, weil wir gehen uns, also wir lassen uns ja nicht gehen. Also, also ich zu meinem Teil würde sagen, ich sah eigentlich immer gleich aus.
1: Ja.
0: Also ob ich getrennt oder in der Beziehung, ich mache mich ja schön, ich mache mich fertig.
1: Ja.
0: Und ich verstehe diese Art, jetzt ist meine neue Ära und jetzt geht's los, verstehe ich nicht. Was meinen die Leute damit?
1: Verstehe ich komplett. Glow-Up-Zeit, selbstverständlich. In der Beziehung lässt du dich ein bisschen gehen. Schau mich an zum Beispiel, man sieht deutlich an, ich bin in der Beziehung. Der gibt sich keine Mühe mehr, der ist einfach da, atmet ist das Wichtigste, ansonsten morgens nicht mehr anstrengend. Wenn ich Single wäre, glow up, ich wäre wirklich eine zweite Sonne. Ich würde trainieren, ich würde mich gesund ernähren, ich würde rausgehen, ich würde Leute kennenlernen, ich bin charmant, witzig, kulturell.
0: Was? Aber warum nicht in der Beziehung?
1: Weil dann habe ich ja alles zu Hause. Für wen soll ich denn hier jetzt glow up?
0: Na, für die Partnerin oder
1: die
0: den Partner?
1: Da hat sie doch schon verliebt, die habe ich doch schon im Käfig gefangen. Das ist ja kein Problem. Aber wenn da draußen, boah, glow up, Baby, bin ich genau auf der Seite. Girls,
0: wirklich?
1: Glow up, glow up.
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9: Mit Patrick Herms, guten Morgen. Hamburg war in diesem Sommer das wärmste Bundesland im Norden. Das zeigt jetzt die vorläufige Sommerbilanz des Deutschen Wetterdienstes. Demnach hatten wir im Sommer eine Durchschnittstemperatur von 18,9 Grad in der Stadt. Außerdem gab es bei uns auch so viele heiße Tage wie noch nie zuvor. 18 Tage mit über 30 Grad, davon 4 sogar mit über 35 Grad. Die höchste gemessene Temperatur in Hamburg lag bei 39,4 Grad. Das war am 27. Juni in Neuwiedental. Gerade diese Hitzewelle Ende Juni sorgte auch deutschlandweit für hohe Temperaturen und fast auch für einen neuen Rekordsommer. Laut dem Deutschen Wetterdienst war es dieses Jahr nämlich der zweitheißeste Sommer seit Beginn der Wetteraufzeichnungen. 19,6 Grad waren es dieses Jahr im Durchschnitt. Im heißesten Sommer 2003 waren es 19,7. Mit der Hitze einher gingen auch Großbrände und eine Dürre. Zuletzt waren die Pegelstände im Rhein so weit gesunken, dass Schiffe nicht mehr fahren konnten. Deutschlandweit gab es laut Schätzungen des Robert-Koch-Instituts etwa 15.800 Hitzetote. Deutschland hat die höchsten Strompreise innerhalb der G20-Staaten. Das zeigt eine Preisanalyse vom Vergleichsportal Verivox. Demnach liegt der Preis hierzulande bei 35,6 Cent pro Kilowattstunde, mehr als doppelt so hoch wie der Durchschnitt der G20-Staaten. Grund für den hohen Strompreis ist vor allem die Zusammensetzung dieses Preises. Nur gut ein Drittel kommt aus der Stromproduktion, der Rest sind Stromnetzgebühren, Steuern, Abgaben und Umlagen, sagt Energieexperte Thorsten Stork von Verivox. Im weltweiten Vergleich liegt Deutschland auf dem 4. Platz. Hier liegt der Durchschnitt bei 15,1 Cent. Entschuldigung. Und wegen des Verdachts auf Salmonellen werden jetzt gefrorene Edeka Bio Wildheidelbeeren zurückgerufen. Die werden bei uns in Hamburg von Edeka und Marktkauf verkauft.

0: Dabei handelt es sich um Chargen mit dem Mindesthaltbarkeitsdatum Juni 2028. Welche genau, hat Edeka auf der Website veröffentlicht. Salmonellen können grippeähnliche Symptome auslösen. Vom Verzehr betroffener Produkte wird dringend abgeraten. Wer ein solch betroffenes Produkt gekauft hat, kann es in der Verkaufsstelle auch ohne Kassenbon zurückgeben.
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0: 16 von möglichen 20 Grad haben wir bereits. Dazu gibt es da eine starke und dichte Wolkendecke. Die Sonne schafft es wirklich nur ganz selten dadurch, wenn dann auch eher Richtung Abend hin. Und am Nachmittag kann dann auch noch mal ein bisschen was Feuchtes von oben runterkommen.
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0: Guten Morgen auf die Straßen. Es dauert länger auf der A7 Hannover Richtung Hamburg. So ist es richtig. 3 Kilometer stockt es ab Heimfeld. Dann die A23 Richtung Hamburg. Hier haben wir streckenweise Stau und stockenden Verkehr ab Horst-Elmshorn. Und auf der A24 Richtung Hamburg sind es 3 Kilometer stockend ab Schwarzenbeck-Grande. Und A24 Richtung Berlin. Hier ist die Einfahrt Rheinweg bis 11 Uhr noch gesperrt. Wenn ihr noch was seht, gern einmal Bescheid sagen unter der 040 48 001 97 1. Kommt gut und sicher ans Ziel.
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4: Wir spielen Fakt oder Fake und lernen etwas über Optimisten. Hört ihr noch vor 8:30?
5: Und das ist neu bei uns. Wir zahlen ab sofort eure Miete. Ey, wie krass ist das denn? Wie ihr dabei seid, hört ihr alles nach Miles Smith und Niall Horan in der Kombi. Jetzt erstmal eine Runde Jackstyle. Turn the lights auf, schicken Dienst.

0: Guten Morgen hier am 1. September. Energy am Morgen ist an mit mir, Anna. Guten Morgen und Ben.
1: Morgen.
0: Und stellt euch kurz mal vor, die Miete wäre nicht von eurem Konto abgegangen. Oh. Was hättet ihr dann mit dem schicken Geld gemacht?
2: Also ich würde tatsächlich als allererstes meine Oma in Urlaub einladen nach New York, weil das ist so ihr größter Wunsch, glaube ich, größter Traum. Und die ist immer so großzügig mit uns Enkelkindern. Da würde ich natürlich meinen Freund auch einpacken, aber da würde ich schauen, dass ich meine Omi dahin einlade.
3: Ins Auto investieren, dass ich jetzt gerade kaufe beispielsweise. Das würde da natürlich gut reinpassen.
4: Auf jeden Fall würden wir uns eine tolle Kaffeemaschine anschaffen, weil wir sehr große Kaffeeliebhaber sind und würden uns eine tolle Siebträgermaschine kaufen. Genau, und vielleicht wird dann auch noch der ein oder andere Urlaub daraus springen.
1: Alles sehr, sehr schöne Ideen. Überlegt schon mal, was ihr macht, weil ab sofort übernehmen wir die Miete.
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0: Das ist wirklich brutal. Brutal.

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0: Moin, Richie hier. Und da müssen wir natürlich über den HEBC sprechen. Der kleine Eimsbütteler Verein, der normalerweise in der Oberliga vor durchschnittlich 300 Zuschauern spielt, spielt heute einfach mal gegen Borussia Dortmund im DFB-Pokal. Im Volksparkstadion dann auch noch, vor über 40.000 Menschen. Die Tickets sind weggegangen wie warme Semmel. Rechtsverteidiger Chris Kühnewald, der hat uns beim Training auch verraten, was das für ein Gefühl sein wird heute Abend auf dem Platz.

Fall, ganz Hamburg drückt euch die Daumen. Heute Abend um 20.45 Uhr ist Anpfiff und man kann das Ganze, falls ihr nicht im Stadion seid, auch auf RTL und auf Sky im Fernsehen gucken. Dann gab es heute Nacht noch eine richtig wilde Geburt. In Hamburg-Hamm haben da die Wehen bei einer Frau so stark eingesetzt, dass sie ihr Kind wirklich noch an der Eifelstraße auf die Welt gebracht hat. Also quasi direkt auf dem Gehweg einfach mal neues Leben in die Welt gesetzt, als wäre es das Normalste der Welt. Also bitte das dann aber auch in Zukunft auf dem Personalausweis draufschreiben, dass die Eifelstraße auch der Geburtsort ist. Chapeau für die Frau fürs Durchhalten. Hilfe war natürlich dann auch am Start. Die Feuerwehr ist gekommen, hat sich gut um beide gekümmert und sie dann ins Krankenhaus gebracht. Beiden geht's auch gut. Nur für die Live-Geburt waren sie tatsächlich zu spät, denn als die Rettungskräfte angetroffen sind, da war das Baby tatsächlich schon auf der Welt. Das hat die Frau ja größtenteils alleine geschafft. Nicht schlecht. Ja, und dann noch was in eigener Sache, dass ihr auch später hier nicht erschreckt. Zwischen 10.05 Uhr und 12.55 Uhr finden nämlich Wartungsarbeiten am Sendeturm statt, von der auch unsere Frequenz, die 97,1, gesendet wird. Und nicht nur das, auch die DAB Plus Frequenz, die von da gesendet wird, wird auch abgeschaltet. Also, es könnte sein, dass ihr uns in diesem Zeitraum 10.05 Uhr bis 12.55 Uhr nicht im Radio über UKW und DAB Plus empfangen könnt. 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

euch am Start und spätestens ab 13 Uhr dann auch wieder bei euch im Radio. Aber solange es noch geht, Radio jetzt nochmal ganz laut machen für Nelly Furtado hier einfach bei Energy. Das ist eine Nummer, die ich richtig liebe. Say it right. Bei Energy, macht euch einen entspannten Dienstag.

0: Fake.
1: Hallo, hallo, schön, dass ihr dabei seid. Energy am Morgen ist an. Hier mit mir, Anna, guten Morgen, Jakob
2: hallo,
1: und Ben, das
2: morgen.
1: Alte Trio, wie immer versammelt. Und Jakob hat eine Behauptung, wir müssen rätseln, ja, Fakt oder Fake?
2: Optimismus ist vererbbar.
1: Oh.
2: Fakt oder Fake?
3: Glaub ich schon,
1: das kann ich mir vorstellen, wenn man natürlich so sehr negative Menschen um sich herum hat, dann wird einem das wahrscheinlich von der Wiege auf irgendwie oft auch mitgegeben, dass man so ein negatives
3: Mindset
1: hat. Und andersrum
3: genauso mit positiv.
1: Genau, andersrum genauso.
3: Also ich glaube auch, ich kenne auf jeden Fall Leute, da ist die Mutter positiv, da ist die Tochter positiv.
1: Ja.
3: Oder da ist der Vater und da ist der Sohn.
1: Ja,
3: also,
1: oder man hat halt so einen Miesepeter zu Hause und sagt, nee, ich mach's ganz anders als meine Eltern. Aber ich würde trotzdem sagen,
3: sagen
1: so
3: Fakt.
1: In der Genetik liegt's schon drin.
3: Ja, ich weiß es nicht, wir sagen Fakt.
2: Also Optimismus ist vererbbar, ist ein
1: Fakt.
2: Studien zeigen, 20 bis 30% bei unserem Optimismus sind wohl sogar so, dass wir es per Gen an unsere Kinder weitergeben. Und das Tolle ist, Optimisten haben ein besseres Liebesleben und leben auch noch länger.
1: Ja.
3: Es ist eh unfassbar viel vererbbar. Ich sehe das ja, ich kenne ja auch Gabi Gutenmorgen, die Mama von Anna Gutenmorgen. Ich muss sagen, du bist ja wirklich wie eine Kopie deiner Mutter. Du bist ja wirklich eine jüngere Variante von Gabi Gutenmorgen. Das ist ja 1:1 dieselbe Person.
1: Also ich verstehe mich derzeit sehr gut mit Mama, deswegen nehme ich sie jetzt auf jeden Fall als Kompliment.
3: Ja. Als anders habe ich nichts
1: gemeint. Hab dich lieb. Liebe Grüße.
3: Mikro Santos, passen die jetzt mit? Optimist hier auf

0: Frisch aus dem Urlaub bin ich zurück und ich möchte Danke sagen an eine Person, mein Auto. Guten Morgen, hier ist Energy am Morgen für euch mit Anna und Ben. Ja, ich war mit meiner Freundin, mit meinem Hund. Anna, guten Morgen. Ich hätte irgendwie ein Danke sagen können, aber im Endeffekt, wer am meisten performt hat und mich wirklich positiv überrascht hat, war mein Auto. Ich habe einen Citroën C4, ist ein französischer Rennwagen. Und der hat wirklich, ich bin 11 Stunden durchgefahren, hin und zurück.
1: Wahnsinn.
0: Diese Maschine ist mit 160, 150, okay, 140 durch 3 Länder, ohne zu mucken, hat alles gemacht. Alles hat in den Kofferraum reingepasst. Es war natürlich ein kleines Puzzle. Es war die perfekte Reise. Ich muss mal Danke sagen an mein Auto. Dafür wollte ich mir die Zeit nehmen hier im Radio.
1: Das glaube ich jetzt nicht. Das glaube ich jetzt wirklich
0: nicht.
1: Ich
0: weiß, es war so schön.
1: Aber Ben, das ist doch der Sinn eines Autos. Also das soll dich ja von A nach B transportieren, egal wie viele Kilometer. Ja, ja. Da kannst du auch zustopfen irgendwie den ganzen Kofferraum. Ich verstehe bei vielen Männern, auch vereinzelt Frauen, aber eher Männern, verstehe ich nicht diese Leidenschaft zu euren Autos, als wäre es eine eigene Person.
0: Weil ich liebe mein Auto.
1: Das ist ein Kraftfahrzeug, das muss euch doch hin und her.
0: Aber ist ja quasi eine magische Fähigkeit. Das kannst du nicht. Du kannst mich nicht in 11 Stunden über 3 Länder buckeln. Das geht nicht. Das kann mein Auto.
1: Montag bis Freitag von 5 bis 10. Buckel ich hier dich durch die Sendung.
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5: Mit Patrick Herbens, guten Morgen. Bei uns in Hamburg ist heute der zweite Starttermin für neue Auszubildende. Je nach Branche sind aber noch nicht alle Lehrstellen besetzt. Deshalb findet heute und morgen die Hanseatische Lehrstellenbörse statt. Gut 100 Unternehmen und Betriebe, die noch freie Lehrstellen haben, stellen sich potenziellen BewerberInnen vor. Mit dabei sind unter anderem die Drogeriemarktkette Butni, die Hochbahn oder auch der Hamburger Flughafen. Die Veranstaltung bietet Interessierten die Möglichkeit, direkt mit Ausbildenden und Azubis ins Gespräch zu kommen. Für diejenigen, die direkt eine Ausbildung anfangen möchten, gibt es auch den Last-Minute-Stand. Wenn man grundsätzlich jetzt noch keine Ausbildung hat, ist das aber auch nicht schlimm, sagt Silke Karton von der Bundesagentur für Arbeit im ZDF.
6: Auf jeden Fall weiter bewerben, würde ich erstmal als Rat aussprechen. Und es gibt noch so viele tolle Ausbildungsangebote. Und klar, Ausbildungsjahr 1.8., 1.9. klassischer Einstieg, aber 4 bis 8 Wochen, also das kann man gut kompensieren. Also der Berufsschulunterricht, der Fachschulunterricht, der da gelaufen ist, den kann man in Absprache mit den Schulen nachholen.
5: Viele junge Menschen würden aktuell auch noch schauen, welche Berufe es noch lange geben wird, auch im Hinblick auf künstliche Intelligenz. Mit dem Start in den September gilt heute an noch mehr deutschen Bahnhöfen ein Alkoholverbot. Neu dazugekommen sind der Berliner Hauptbahnhof und Berlin-Gesundbrunnen. Des Weiteren ist der Konsum von Alkohol ab heute auch am Kieler und Braunschweiger Hauptbahnhof verboten. Bis Mitte Oktober will die Deutsche Bahn die Regel auf alle deutschen Bahnhöfe ausgeweitet haben. Damit will man den Aufenthalt im Bahnhof für alle vor allem angenehmer und sicherer machen. Und RTL will die Vorabendsoap Unter uns einstellen, nach über 30 Jahren Laufzeit. Das ist gestern bekannt geworden. Die Darstellenden wehren sich gegen die Pläne und haben direkt eine Social-Media-Kampagne gestartet.
7: Unter uns war nie nur eine Serie.
8: Es sind Geschichten, Menschen und vor allem
9: eine ganz besondere Gemeinschaft. Und genau diese Gemeinschaft, die brauchen wir jetzt.
10: Denn unsere Geschichte ist noch gar nicht zu Ende.
11: Ihr seid gefragt.
5: Unter dem Hashtag nicht ohne unter uns will man Fans aktivieren und damit Druck machen, dass die Serie vielleicht doch weitergehen kann.
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5: 16 Grad aktuell bei uns in Hamburg, 20 werden es im Laufe des Tages noch. Und wirklich viel heller als jetzt wird es auch gar nicht mehr, denn wir haben viele Wolken am Himmel, die so ein bisschen die Sonne abhalten, davon zu uns durchzukommen. Das schafft sie vielleicht am Abend mal ganz kurz. Ansonsten kommt da am Nachmittag von oben eher noch ein bisschen was Nasses runter.
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5: Stockenden Verkehr haben wir aktuell auf der A7 Hannover Richtung Hamburg. 3 Kilometer sind es ab Heimfeld. Dann ebenso stockend streckenweise stockender Verkehr oder Stau auf der A23 Richtung Hamburg ab Horst-Elmshorn. Und die A24 ist noch mit dabei Richtung Hamburg. 3 Kilometer stockend ab Schwarzenbeck-Rande. Und A24 Richtung Berlin. Hier ist die Anschlussstelle Rhein. Weg noch bis etwa 11 Uhr gesperrt. Wenn ihr sonst noch was seht, sagt uns gern Bescheid. Wir geben es dann in eurem Namen weiter unter der 040 48 001 97 1. Kommt gut und sicher an euer Ziel.
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13: Na, und habt ihr heute schon den Briefkasten gecheckt? Viele warten auf diesen einen speziellen Brief. Heute ist die letzte Chance.
16: Oder besser gesagt, es ist höchste Eisenbahn. Ihr habt Fragezeichen? Die Auflösung gibt's alles nach Milo. Jetzt gibt's erstmal Tempest City mit Self-Aware.

0: dieser Zug hat garantiert niemals Verspätung. Guten Morgen, hier ist Energy am Morgen für euch mit Anna. Guten Morgen und mir, Ben.
1: Hi.
0: Ihr hört schon, es ist der 1. September, Punkt 11 Uhr geht's los. Wir sehen uns alle auf dem Gleis 9 Dreiviertel. Dann fährt nämlich der Hogwarts Express los.
1: Ja, es geht heute um Harry Potter. Wir sind ja beide Riesenfans. Ich Slytherin, du Hufflepuff.
2: Hufflepuff.
1: Also wahrscheinlich werden wir in der Harry Potter Welt, weiß ich, ob wir befreundet werden. Mal
0: wahrscheinlich
1: gucken.
0: Würdest du mich umbringen, sagen wir so, wie es ist.
1: Ich war mit 11, 12 wirklich einer der größten Harry Potter Fans überhaupt. Da habe ich angefangen, die Bücher dann zu lesen. Habe mir dann so kleine Kuscheltiere, Eulen gekauft.
0: Oh.
1: Hatte sogar so Klamotten an. Also ich bin dann immer mit so Schulröcken und so zur Schule.
0: Ja,
1: Faltenröcken so zur Schule gegangen auch. Und habe mir dann auch einen Brief selber geschrieben.
0: Diesen Brief, den man kriegt als Elfjähriger.
1: Ich habe ja wirklich gewartet und gewartet, dass die sich denken, ach, die alte Guten Morgen, die laden wir mal nach Hogwarts ein.
0: Das ist doch eine kleine Hexe.
1: Kam der Brief natürlich nicht. Also bin ich selbst ist die Frau, habe ich mit 11 gesagt. Dann schreibe ich mir einfach selber einen Brief. Wirklich aus richtig altem Papier.
0: Ja.
1: Der war auch so ein bisschen vergilbt. Dann habe ich es angekuckelt an den Seiten.
0: Oh.
1: Dann habe ich mir so einen Stempel gekauft mit dem Hogwarts-Zeichen und habe mir einen Brief, eine Einladung selber geschrieben.
0: Wo drin steht, Anna, du hast es geschafft, du darfst nach Hogwarts.
1: Ja.
0: Warst du damals schon sicher, dass es Slytherin wird?
1: Ich glaube, ja.
0: Relativ?
1: Ich glaube, das war relativ schnell klar. Ich gehöre zur dunklen Seite der Macht.
0: Bringt da der Brief eigentlich die Schlange anstatt die Eule? So hast du reingeslittert. So,
1: boah, das wäre krass,
0: Wartet ihr auch noch auf euren Brief? Seid ihr ehrlich, schickt uns doch mal eine WhatsApp. Wir antworten ganz ohne Magie.
1: Übrigens, Slytherins, die sind auch nicht alle böse.
0: Aber alle Bösen sind Slytherin. Das ist halt
1: Nein.
0: das große Problem.
1: Veto. Ich bin ja auch ein guter Mensch, aber ein Gutherz.
0: Wo? Wann?
1: Jetzt Alex

0: Güte, haben wir mal wieder einen absolut geilen Energy-Hit hier für euch. Nelly featuring Kelly Rowland und Dilemma.
1: Einer meiner absoluten Lieblingssongs aus dem Jahr 2002. Anna, guten Morgen.
0: Hab ich geboren.
1: Da lohnt sich nicht nur der Song, sondern auch das Musikvideo, weil dann siehst du mal, was für Technik wir hatten. Und es gibt eine legendäre Szene aus dem Musikvideo, wie sie eine Nachricht schreibt. Aber um das irgendwie schreiben zu können, weil damals ging es nicht, war das die Notizfunktion dieses Handys. Und sie hat so, hey, I miss you. Aber wenn man genau hinguckt, hat sie die Notiz-App einfach genommen. Aber das hat man in den alten Handys noch nicht so richtig gesehen.
0: Nutzt du nicht die Notiz-App?
1: Aber nicht, um jemandem eine SMS zu schreiben.
0: Ach,
1: weißt du, sie hat so getan, als ob sie jemandem eine Simse schreibt.
0: Ist das süß.
1: Ganz süß, lohnt sich. Aber auch hier im Radio.

Und da sagt nochmal einer, in Hamburg wird nicht in Bildung investiert. Richie hier und in Altona ist jetzt der Campus Struensee-Straße offiziell eröffnet worden. Das ist ein ganz neuer, hochmoderner Campus für bis zu 2200 Schülerinnen und Schüler. Den teilen sich jetzt drei Schulen, das Struensee-Gymnasium, die Ganztagsschule an der Elbe und das deutsch-französische Gymnasium. Und ich habe mir mal Fotos angesehen und das sieht richtig fancy aus, Leute. 28.000 Quadratmeter umfasst der ganze Campus und bietet jetzt richtig viele Möglichkeiten, wo die Schülerinnen und Schüler gemeinsam lernen und sich aufhalten können. Dazu dann noch vier Sporthallen, eine Mensa und ein großzügiger Pausenhof. Also da würde ich ganz gerne auch nochmal Schüler sein, wenn ich ehrlich bin. Das Ganze hat übrigens 132 Millionen Euro gekostet. Aber ganz ehrlich, wo kann man besser investieren als in Bildung, oder? Also, richtig schön. Macht euch da eine schöne Schulzeit. Und hier gibt's Benson Boone. Immer die besten neuen Hits bei Energy. Guten Morgen.

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5: Im Studio Dirk Justus. Im September ändert sich in Deutschland einiges. Die Deutsche Bahn weitet ihr Alkoholverbot auf weitere Bahnhöfe aus. Lohnsteuerhilfevereine dürfen künftig mehr Menschen beraten. Außerdem gibt's beim Einkaufen mehr Transparenz. Versprechen wie umweltfreundlich müssen Firmen künftig nachweisen können. Nach einer weltweiten Panne bei Microsoft sind die Systeme wieder angelaufen. Millionen Menschen hatten seit gestern Abend Probleme mit Outlook. Nutzer konnten sich nicht einloggen oder E-Mails senden oder empfangen. Grund war ein Serverfehler in der Cloud. 30 Jahre nach dem Mord am legendären US-Rapper Tupac gibt's ein Urteil in dem Fall. Der Ex-Gang-Anführer Dwayne Davis wurde schuldig gesprochen, den Mord in Auftrag gegeben zu haben. Ihm droht eine lebenslange Haftstrafe. Shakur war 1996 im Alter von 25 Jahren in Las Vegas erschossen worden. Heute Abend steigt auch Dortmund in den DFB-Pokal ein. Die Borussia spielt gegen den HEBC Hamburg aus der Oberliga und zwar im Hamburger Volksparkstadion. Morgen schließen die Bayern die erste Pokalrunde ab mit der Partie bei Zweitligist VfL Osnabrück.
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8: Number 1. Damit haben wir wirklich nicht gerechnet. Tokyo Hotel hat uns eine Nachricht geschickt. Anna, guten Morgen.
9: Wirklich, das ist so unfassbar. Schreibe ich mir meinen Lebenslauf.
8: Ja, muss man.
9: Ihr hört sie auch noch vor 9:30 und wir machen weiter jetzt erstmal mit dem Trio Griffin, Khalid und Paigo. Save my love, schönen Dienstag.

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0: schön, dass ihr dabei seid. Energy am Morgens an. Hier mit mir, Anna, guten Morgen. Und Ben.
1: Morgen.
0: Und wir haben ganz neue Musik mit für euch dabei.
1: Alle Farben hat was Neues gemacht, und zwar Same Old Sky. Richtig geile Nummer. Und alle Farben, dahinter steckt ja Franz Zimmer. Mhm. Und der ist über Ecken mit mir befreundet. Weil ich habe mal ganz kurios auf dem Mallorca-Urlaub eine Frau kennengelernt und mit ihr geredet. Und habe ich gesagt, ich mache Radio. Ah ja, vielleicht kennst du meinen besten Freund, den kenne ich seit Schulsang. So, das ist der Franz, der macht Musik als alle Farben. Und dann haben wir zusammen gefacetimed und auf einmal habe ich gesagt, ich bin bei Energy. Nein, ach ja, du, haben wir jetzt schon interviewt und alles. Und dann saß ich da mit seiner besten Freundin auf Mallorca.
0: Und was ist mit der besten Freundin passiert?
1: Ganz tolle Frau.
0: Was auf Mallorca passiert, bleibt auf Mallorca. Same Old Sky jetzt hier neu auf Energy.

0: schön, dass ihr mit dabei seid. Energy am Morgen ist an. Mit mir, Anna, guten Morgen, und Ben.
1: Morgen.
0: Und diese Nachricht hat uns richtig umgehauen. Wir haben eine Nachricht von den Jungs von Tokyo Hotel bekommen.
2: Hallo Ben und Anna. Glückwunsch zur Nominierung. Deutscher Radiopreis, beste Morningshow.
1: Ja.
2: Das wussten wir schon immer. Absolut verdient. Wir drücken die Daumen natürlich für euch.
3: Und die Daumen auch.
2: Und die Daumen auch.
4: Daumen sind gedrückt. Toi, toi, toi.
2: Holt den Pokal nach Hause.
1: Wie sweet sind die denn bitte? Ja, wir sind nominiert für die beste Morgensendung beim Radiopreis 2026. Sind mega aufgeregt. Nächste Woche ist es dann schon soweit.
0: Ja.
1: Da gehen wir zum Radiopreis und gewinnen das Ding vielleicht. Ich bin ganz aufgeregt.
0: Das wäre so krass bei dieser Grimme-Jury. Ich muss ja auch noch mein Kleidel abholen.
1: Ja.
0: Habe ich mir jetzt erstmal richtig schneidern lassen.
1: Ja.
0: Bin ich sehr gespannt.
1: Es fühlt sich aber schon an, als hätten wir gewonnen, wenn die unsere Namen sagen.
0: Ja.
1: Wenn Tokyo Hotel sagt, alles Gute. Und wir sagen alles Gute zurück. Wir sagen Happy Birthday Bill und Tom, die Lieblingszwillinge. Unsere Lieblingsmäuse haben nämlich heute Geburtstag.
0: Ja, alles, alles Gute. Und was heute noch so wichtig ist, außer der Geburtstag von den Kaulitz-Brüdern, das hört ihr gleich hier im Energy Update.
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0: Mit Patrick Herms, hallo. Für den Hamburg-Eimsbütteler Ballspielclub wird das heute ein ganz besonderer Tag. Der Oberligist spielt heute Abend nämlich gegen den Erstligisten Borussia Dortmund. Möglich gemacht für den HEBC hat das der Sieg im Landespokal. Dadurch wiederum wurde der Hamburger Club für die erste Runde im DFB-Pokal ausgelost. Für den HEBC ist klar, dass das sportliche Können und die Chancen eher unausgeglichen sind. Trotzdem will man alles geben, sagt Cheftrainer Philipp Obloch auf der Pressekonferenz.
1: Wir wollen uns trotzdem so weit strecken, wie wir irgendwie können. Und wenn das am Ende mit 0-0 ins Elfmeterschießen geht, bin ich der Letzte, der was dagegen hat. Elfmeterschießen sind wir gut.
0: Für den Hamburger Verein ist es das größte Spiel in der 115-jährigen Vereinsgeschichte. Passend dazu findet das Spiel auch nicht auf der heimischen Anlage in Eimsbüttel statt, sondern im Volksparkstadion. Mehr als 40.000 Tickets wurden bereits verkauft. Anstoß in der Partie ist um 20.45 Uhr. RTL und Sky zeigen das Spiel live. Bei einer Verfolgungsfahrt bei uns in Hamburg gestern Abend ist ein unbeteiligter Radfahrer schwer verletzt worden. Die Polizei hatte einen Autofahrer auf der A7 in Norderstedt kontrollieren wollen, wegen Verdachts auf Trunkenheit am Steuer. Der Fahrer beschleunigte aber und flüchtete vor den BeamtInnen. Nachdem das Auto an der Anschlussstelle Volkspark ins Stadtgebiet gefahren war, verlor der Fahrer an einer Kreuzung in Bahrenfeld die Kontrolle über das Fahrzeug. Dabei erfasste er den Radfahrer und schleuderte ihn meterweit durch die Luft, wie die Mopo berichtet. Inzwischen soll der Verletzte aber außer Lebensgefahr sein. Der Fahrer und die weiteren Insassen des Fluchtfahrzeugs wurden von der Polizei festgenommen. Die Ermittlungen dauern an. Und noch etwas in eigener Sache. Am Vormittag finden Wartungsarbeiten am Hamburger Heinrich-Herz-Turm statt. Das heißt auch, dass unser Radioprogramm zwischen 10.05 Uhr und 12.55 Uhr zeitweise nicht zu hören ist. Das betrifft sowohl unsere UKW-Frequenz 97,1 als auch unser DAB-Plus-Programm. In der Zwischenzeit empfangt ihr uns aber weiterhin wie gewohnt über unseren Webstream auf energy.de, in der Energy-App oder über euren Smart-Speaker.
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0: 17 Grad aktuell bei uns in Hamburg, 20 werden es noch. Dazu den ganzen Tag über eine doch sehr dichte Wolkendecke am Himmel und die macht auch nur selten Platz für die Sonne. Ansonsten am Nachmittag noch etwas Regen mit dabei.
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0: Vorsichtig fahren bitte auf der A23 Richtung Heide. Zwischen Tornisch und Elmshorn liegt ein Plastikteil. Und Vorsicht bitte auch auf der B75 stadtauswärts. Zwischen Harburg-Mitte und Hamburg liegen Gegenstände. Dann dauert es etwas länger. Auf der A1 Bremen Richtung Hamburg, 3 Kilometer stockt es ab dem Maschner Kreuz. A7 Hannover Richtung Hamburg, 4 Kilometer stockend ab Heimfeld. Und die A24 Richtung Berlin, hier ist die Anschlussstelle Rheinweg bis etwa 11 Uhr noch gesperrt. Solltet ihr noch was sehen, gern Bescheid sagen unter der 040 48 001 97 1. Euch eine gute und sichere Fahrt.
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4: Und ein Hollywood-Star ist heute besonders wichtig. Ihr Vorname bedeutet Danke sagen. Mhm. Um wen es geht, hört ihr alles noch vor 10?
6: Jetzt hört er erstmal Teddy Swims mit Mr. Know-It-All hier auf Energy. Schönen Dienstag.

0: Ein Hollywood-Stuck. Nackt heute die 30. Guten Morgen, hier ist Energy am Morgen mit Anna. Guten Morgen.
1: Hi.
0: Und mir, Ben. Wir sagen Happy Birthday zu Zendaya. Woo. Sie ist gerade wohl mit Abstand die gefragteste Schauspielerin in Hollywood und wir gucken kurz mal auf ihr Leben.
1: Ganz genau. Der Name Zendaya kommt aus Simbabwe und bedeutet übersetzt Danke sagen.
0: Oh, schön.
1: Und wir sagen Danke für dieses absolute Talent.
0: Ja.
1: Sie hat nämlich auch mal Musik veröffentlicht. Wow.
0: Oh yeah.
1: Hat sie für eine krasse Stimme.
0: Einfach alles.
1: Hat sich dann aber doch für die Schauspielerei entschieden. Da hat sie ja auch Tom Holland kennengelernt, ihren heutigen Ehemann. Da bin ich auch nur dezent neidisch drauf. Und dieses Jahr waren sie zusammen auch in The Odyssey und Spider-Man im Kino zu sehen.
0: Wahnsinn. Und dann hat sie auch noch Dune, das kommt auch noch raus.
1: Ja.
0: Also absolut Wahnsinn. Apropos Spinnen übrigens, zu denen hat sie eine ganz besondere Beziehung. Seht ihr auch auf unserer Insta-Seite @energy_de. Happy Birthday. Es ist im wahrsten Sinne des Wortes das Zendaya. Ey, ja, dieses Jahr.
1: Oh, schön gesagt.
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einen fantastischen Start in den September und in diesen Dienstagvormittag. Wir haben es 10 Uhr, die Zähne jetzt am Stück laufen schon. Bis hierhin läuft doch super und wir machen auch direkt weiter. Gleich mit der aktuellen Single von Peggy Gou zusammen mit Ira Star, jetzt Shakira und Burna Boy. Und ich bin Feline.

haben Rosalía, Lady Gaga, Drake, Harry Styles, Zoe Kravitz und Peggy Gou gemeinsam. Sie alle waren schon im Berghain. Peggy Gou sogar wirklich regelmäßig. Sie hat nämlich eine Zeit lang in Berlin gelebt und sagt, wie man da am besten reinkommt. Look ready, also seht bereit dafür aus. Peggy Gou, die habe ich jetzt hier auch für euch zusammen mit Ira Star Woman bei Energy immer die besten neuen Hits.

0: Der Rapper Snoop Dogg sucht jetzt nämlich einen Eiscreme-Tester. Er oder sie soll einfach in der ganzen Welt rumreisen und nach neuen gehypten Geschmacksrichtungen suchen.
1: Eissorten testen finde ich totaler Quatsch, weil es gibt die beste Eissorte schon.
2: Sagen wir auf drei.
1: Drei, zwei, eins.
3: Pistazie.

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4: Mit Patrick Herms. Hallo. Hamburg war in diesem Sommer das wärmste Bundesland im Norden. Das zeigt jetzt die vorläufige Sommerbilanz des Deutschen Wetterdienstes. Demnach hatten wir im Sommer eine Durchschnittstemperatur von 18,9 Grad in der Stadt. Außerdem gab es bei uns auch so viele heiße Tage wie noch nie zuvor. 18 Tage mit über 30 Grad, davon 4 sogar mit über 35 Grad. Die höchste gemessene Temperatur in Hamburg lag bei 39,4 Grad. Das war am 27. Juni in Neuwiedental. Gerade diese Hitzewelle Ende Juni sorgte auch deutschlandweit für hohe Temperaturen und fast auch für einen neuen Rekordsommer. Laut dem Deutschen Wetterdienst war es dieses Jahr nämlich der zweitheißeste Sommer seit Beginn der Wetteraufzeichnungen. 19,6 Grad waren es dieses Jahr im Durchschnitt, im heißesten Sommer 2003 waren es 19,7. Mit der Hitze einher gingen auch Großbrände und eine Dürre. Zuletzt waren die Pegelstände im Rhein so weit gesunken, dass Schiffe nicht mehr fahren konnten. Deutschlandweit gab es laut Schätzungen des Robert-Koch-Instituts fast 16.000 Hitzetote. Mit dem Start in den September gilt ab heute an noch mehr deutschen Bahnhöfen ein Alkoholverbot. Neu dazugekommen sind der Berliner Hauptbahnhof und Berlin-Gesundbrunnen. Des Weiteren ist der Konsum von Alkohol ab heute auch am Kieler und Braunschweiger Hauptbahnhof verboten. Bis Mitte Oktober will die Deutsche Bahn die Regel auf alle deutschen Bahnhöfe ausgeweitet haben. Damit will man den Aufenthalt im Bahnhof für alle vor allem angenehmer und sicherer machen. Und eine Fußballlegende verabschiedet sich, zumindest von seiner Nationalmannschaft. Lionel Messi wird nicht mehr für Argentinien spielen, das hat er jetzt bei Instagram verkündet. Ganz auf Fußball wird er aber nicht verzichten, der 39-Jährige hat noch einen Vertrag bei Inter Miami in den USA für über 2 Jahre. Da wird er dann wohl erst einmal noch weitermachen.
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4: 18 Grad haben wir schon, 2 packen wir noch drauf, damit wir die 20 auch voll machen. Dazu aber hauptsächlich Wolken am Himmel, die lassen nur ganz vereinzelt mal die Sonne durch. Und am Nachmittag bringt sie auch noch ein bisschen Regen mit.
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4: Da braucht ihr aktuell mehr Geduld auf der A7 Hannover Richtung Hamburg. 3 Kilometer stockt es ab Hausbruch. A24 Richtung Berlin, noch eine gute halbe Stunde bis 11 Uhr ist die Anschlussstelle Rheinbeek gesperrt und die A255, der Zweig Vettelstadt auswärts. Hier ist die Autobahn im Dreieck Norderelbe mit der Überleitung zur A1 Richtung Lübeck wegen Mäharbeiten bis etwa 13 Uhr gesperrt. Wenn ihr noch was seht, sagt uns gern Bescheid. Wir geben es dann weiter für euch. 040 48 001 97 1. Das ist die Nummer zu uns ins Studio. Geht per Telefon ganz klassisch oder per WhatsApp. Euch eine gute und sichere Fahrt. Yeah.

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1: Happy Energy Dankbarkeits Dienstag. Es ist wieder soweit. Wir teilen die Dinge miteinander, für die wir dankbar sind. Einfach, weil das sehr gesund ist für unseren mentalen Zustand. Ist doch einfach so. Ist tatsächlich nachgewiesenerweise so, dass man so Dankbarkeitssachen sich gerne auch mal aufschreiben kann. Falls euch noch nichts einfällt, lasst bei anderen abgucken. Wir haben mal ein paar Influencer für euch rangeholt und gefragt, für was die so dankbar sind. Zum Beispiel Marti Fischer.
2: Am Leben zu sein. Also es ist schon eh unwahrscheinlich, dass auf diesem Planeten Leben entstanden ist. Und dass aber auch René und auch ich daran teilnehmen.
1: Okay, ist vielleicht ein bisschen Meta für euch. Gibt's noch was aus dem Alltag? Linella zum Beispiel.
3: Also ich habe heute gedacht, ich war dankbar dafür, dass ich eine grüne Welle hatte, als ich heute Morgen losgefahren bin zu meinem ersten Termin. So. Ich bin dankbar dafür, dass ich natürlich einen vollen Kühlschrank habe. Ich bin dankbar für meine beste Freundin. Ja, dankbar, dass ich heute hier sein darf. Alles. Ja.
1: Das ist doch richtig schön. Und auch Hazel Brugger hat etwas, für das sie richtig dolle dankbar ist.
4: Dass meine kleine Tochter keine Windeln mehr hat, seit 2 Wochen. Und dass ich meinen Job machen kann mit Leuten, die ich mag und respektiere.
1: Und das ist doch was Feines. Ich hoffe, mindestens eine Sache trifft bei euch genauso zu von den Sachen, die wir hier gerade erwähnt haben. Und wenn euch noch was einfällt, dann schickt ihr mir das einfach. Ganz easy per WhatsApp oder Insta, da heiße ich Felina_FM, so wie Radio, ne? Und dann schickt ihr mir das da hinten, da freue ich mich drüber. Teilen wir miteinander, damit wir uns besser fühlen.
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1: Wie kann man denn bitte gleichzeitig so talentiert und so doll auf Sidequest immer sein? Die Rede ist von Energy Star Jason Derulo. Der ist ja wirklich in den letzten Jahren, also durch Stadien, nicht im Sinne von einem Stadion, in dem er eine Show gespielt hat, sondern einfach ja Daseinsform gegangen. Komplett TikTok beherrscht, dann war mal ganz kurz niemand bei seinen Konzerten und mittlerweile einfach wieder komplette Legende. Hat dieses Jahr einfach auch, jetzt nächste Sidequest, im Bierkönig auf bei

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2: Was 11 Uhr an diesem Dienstagvormittag. Toll, dass ihr am Start seid. Ich bin Felina, hi, und wir machen hier gleich weiter in den 10 Hits am Stück mit Oliver Heldens. Gute 10 Minuten bis dahin. Jetzt Jennifer Lopez zusammen mit David Guetta, Save Me Tonight.

Seine Lieblings-Support-Person ist einfach sein eigener Papa. Energy Star DJ Oliver Heldens wünscht sich, dass bei seinen Gigs am liebsten immer Papa mit dabei ist. Der feiert auch wohl immer richtig krass in der Menge mit, sagt er. Er liefert da richtig ab. Und naja, also es ist auch einfach schön, das zu sehen, dass Papa und Sohn sich da so gut verstehen und seine Musik gemeinsam feiern. Aktueller Hit von Oliver Heldens jetzt für euch bei Energy. Immer die besten neuen Hits. Hier ist AEI.

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2: Im November kommen einfach zwei American Football Teams nach Deutschland. 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
4: Es ist kurz vor 12:30.
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4: Ja, und da ist es heute fast schon beständig, kann man sagen. Es ist zumindest nicht ganz so wechselhaft wie die letzten Tage. Also auch heute wieder windig und es kann auch mal am Nachmittag vielleicht einen ganz kleinen Regenschauer geben, aber jetzt nicht alle 5 Minuten irgendwie ein anderes Wetter. Heute grundsätzlich so ein Mix aus Sonne und Wolken bei ganz viel Wind.
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4: Da können wir es kurz machen. Hier ist nichts los. Euch also eine gute Fahrt, wenn ihr aber was gesehen haben solltet. Vielleicht auch so ein Blitzer, dann immer gerne her damit. Einfach kurz eine WhatsApp-Sprachnachricht drüber schicken. Die Nummer dafür 040 48 001 97 1. Und dann gibt es jetzt noch alles, was in Hamburg heute wichtig ist. Ja, und da steht heute wohl das größte Spiel der Vereinsgeschichte vom HEBC an. Für den Fünftligisten geht es nämlich in der ersten Runde vom DFB-Pokal gegen Borussia Dortmund. Der Spieler Jorven Köhler hat auch das Gefühl, dass sich die ganze Stadt schon auf dieses Spiel freut.
6: Ja, also man merkt es schon. Also wenn man dann mal mit HEBC-Klamotte durchs Viertel geht, dann wird man erkannt. Es wird natürlich dann darauf angesprochen. Die Stadt ist schon hyped, glaube ich. Wir sind auch noch mehr hyped und dann hoffen wir natürlich auf die Unterstützung von allen, dass wir was Vernünftiges auf die Platte bringen.
4: Ja, auf einen guten Support kann sich der HEBC auf jeden Fall verlassen. Das Spiel ist nämlich im Volksparkstadion und Stand jetzt sind schon mehr als 41.000 Tickets verkauft. Für den Verein gibt es allein für den Einzug in die erste Pokalrunde schon 230.000 Euro und dann kommen noch die Einnahmen von den Tickets dazu. Das Geld kann der Verein gut gebrauchen, damit möchte man vor allem ein neues Clubheim bauen und die Sportplätze erneuern. Anpfiff ist dann heute Abend um 20.45 Uhr und das ZDF überträgt das Spiel live. Ja, und dann werden die Folgen der Flutkatastrophe im Himalaya immer schlimmer. In Nepal und Tibet sind inzwischen mehr als 1.000 Menschen ums Leben gekommen. Allein in Nepal werden außerdem noch fast 4.600 Menschen vermisst. Darunter sind auch mehrere Deutsche. Tausende Einsatzkräfte sind aber nach wie vor im Einsatz und suchen nach den Vermissten. Ja, und jetzt droht schon die nächste Gefahr. Viele Wasserquellen sind nämlich verschmutzt und deswegen breiten sich dann auch viele Krankheiten viel schneller aus. Und gestern gab es bei uns in Hamburg eine große Sportgala. Das Magazin Sportbild hat nämlich die besten Sportlerinnen und Sportler geehrt. Als Star des Jahres wurde Alexander Zverev ausgezeichnet, Harry Kane wurde Fußballstar des Jahres, Uli Hoeneß hat den Legenden-Award bekommen und der Dartspieler Luke Littler hat sich den Weltmeister-Award gesichert. Die Veranstaltung, die war in der Fisch-Auktionshalle.

Die Gerüchteküche brodelt rund um neue Musik von Energy Megastar Beyoncé. Ja, alle warten auf ein neues Album, aber es passiert noch so viel anderes. Ja, eigentlich sollte da ja diese Trilogie auch noch beendet werden, ne? Nach Renaissance, dem Dance-Album, Cowboy Carter, dem Country-Album, aus dem ja auch Texas Hold'em ist, warten jetzt alle auf den dritten Teil als Album und plötzlich wird ein neuer Song gedroppt, der aber schon ganz alt ist. Den hat sie damals noch mit Pharrell Williams 2013 aufgenommen. Der ist jetzt gerade rausgekommen. Jetzt heißt es dann, okay, da wird nochmal zum 20. Jubiläum ihres zweiten Albums eine Neuauflage erscheinen. Okay, cool. Was passiert denn da gerade alles? Also vielleicht nochmal einen kleinen Deep Dive in die Geschichte von Beyoncé würde sich lohnen. Und dafür habe ich eine Empfehlung. Checkt mal unseren Energy

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ihr mal so richtig doll alles rausheulen wollt, ja, irgendwie Emotionen stecken fest, ihr braucht einen Auslöser, um mal einfach alles loszulassen, ja, bitteschön, dann empfehle ich euch das Hochzeitsgelübde von Alex Warren und seiner Frau Coover. Das ist wirklich, jedes Mal, wenn ich das gucke, ich fange wieder an zu flennen. Ich habe das jetzt schon 100 Mal gesehen, es funktioniert jedes Mal. Es ist so lieb, was die übereinander sagen. Alex Warren habe ich auch jetzt für euch hier bei Energy immer die besten neuen Hits mit Passenger.

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2: Willkommen in der Bär-Saison. Ab jetzt kommen nur noch Monate mit BER am Ende. Herzlich willkommen im September. Und auch da laufen eure 10 Hits am Stück. Gleich mit der aktuellen Single von Ray Dalton. Jetzt Harrison, ich bin Felina. Wir haben es 12 Uhr mittags. 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
1: Seid ihr gute Verlierer oder manchmal einfach zu doll vom Ehrgeiz zerfressen? Also Ray Dalton ist eigentlich immer richtig gut drauf. Den erkennt man immer an seinem Lachen, außer er verliert mal beim Tennis. Dann ist er richtig saui, das kann er gar nicht abhaben. Zum Glück spielen wir nicht miteinander Tennis, sondern hören seine Musik an. Ray Dalton mit Go That High, seine aktuelle Single. Jetzt bei Energy immer die besten neuen Hits.

0: Der Rapper Snoop Dogg sucht jetzt nämlich einen Eiscreme-Tester. Er oder sie soll einfach in der ganzen Welt rumreisen und nach neuen gehypten Geschmacksrichtungen suchen.
1: Eissorten testen finde ich totaler Quatsch, weil es gibt die beste Eissorte schon.
2: Sagen wir auf drei.
1: Drei, zwei, eins.
3: Pistazie.

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2: Es ist kurz vor halb eins.
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2: Ja, und da gibt es heute wieder so einen Mix aus allem fast schon. Aktuell haben wir 20 Grad. Das ist also ganz angenehm. Die Sonne ist ab und zu mit dabei, aber einige Wolken auch. Und ich glaube ja, das liegt einfach daran, dass es so wahnsinnig windig ist draußen. Das wechselt sich die ganze Zeit ab. Mal kommt eine Regenwolke vorbei, ja, dann regnet es eben mal. Dann sind die Wolken wieder komplett weg. Dann ist die Sonne mit am Start. Also das geht heute den ganzen Tag so weiter. Weil man wird es auch nicht, die 20 Grad. Das sind heute so die Maximalwerte, die wir erreichen.
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2: Da habe ich einen Stau für euch, und zwar auf der A1 Hamburg Richtung Lübeck. Da steht ihr 2 Kilometer ab Morfleth. Und ansonsten schickt mir gerne eine WhatsApp-Nachricht drüber, wenn ihr noch was gesehen habt. Die Nummer dafür 040 48 001 971. Und dann machen wir jetzt weiter mit allem, was in Hamburg und der Welt so los ist. Ja, und da ist vor allem heute Nachmittag einiges los bei uns, denn heute ist Antikriegstag und deswegen gibt es in der Innenstadt am Nachmittag eine Demo. Laut Polizei werden rund 1500 Leute erwartet. Es kann also gut sein, dass sich mehrere Buslinien verspäten und manche Haltestellen nicht angefahren werden. Die Hochbahn spricht von erheblichen Einschränkungen. Betroffen sind da unter anderem die Linien 4, 5, 6, 16 und 17. Die Hochbahn empfiehlt deshalb, unterwegs auf Durchsagen und die Anzeigen an den Haltestellen zu achten. Der Antikriegstag erinnert jedes Jahr am 1. September an die Folgen von Krieg und Gewalt und soll im Grunde ein Zeichen dafür setzen, dass Konflikte nicht mit Krieg gelöst werden sollten. Ja, und dann möchte man bei der Bahn alle deutschen Bahnhöfe alkoholfrei machen, mit der Hoffnung, dass es dann nicht mehr so viel Stress gibt und es sicherer zugeht. Bei uns in Hamburg ist es ja schon länger so und jetzt gelten die neuen Regeln auch an 4 weiteren großen Bahnhöfen. In Berlin 2-mal und dann noch in Kiel und Braunschweig. Bis Mitte nächsten Monats will die Bahn die Regeln dann bundesweit durchsetzen. Und Lionel Messi tritt aus der Nationalmannschaft zurück. Das hat er jetzt in einem emotionalen Video bei Instagram gesagt. Mit Argentinien hat er quasi alles gewonnen, was man so gewinnen kann. Bei der WM jetzt in den USA, da ist er ja nochmal ins Finale gekommen. Ganz aufhören wird er aber noch nicht. Bei Inter Miami in den USA hat er noch einen Vertrag für über 2 Jahre.

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1: Dass ich durch meine beiden Nasenlöcher Luft bekomme. Meine Schwester ist nämlich gerade krank und ich habe für sie gerade in der Apotheke Nasenspray geholt und ich kann nicht durch ihre beiden Nasenlöcher atmen.
0: Oh Mann, checke, ja, wenn man dann so wieder richtig einen tiefen Atemzug nach einer Erkältung nehmen kann. Absolut. Und apropos Erkältung, nicht Hatschi, sondern Katschi gibt's jetzt für euch. Unfassbarer Hit von Offenbach zusammen mit Nick Waterhouse hier bei Energy.
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1: Uhr. Es ist Dienstagmittag, die erste Mittagspause im September. Und da gibt's gleich für euch die aktuelle Single von Kerzei. In guten 10 Minuten jetzt.

Herzei, mittlerweile selber übertrieben international erfolgreiche Girlband und trotzdem sind sie noch Fangirls und zwar von einer Boyband, BTS nämlich oder aber auch Kesha, da waren sie richtig aufgeregt, als sie die getroffen haben. Herzei jetzt für euch mit der aktuellen Single Animal by Energy, immer die besten neuen Hits.

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9: Kurz vor halb zwei.
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9: Ja, und da ist das Wetter nach wie vor ganz schön wechselhaft. Weiß nicht so ganz, was es will, habe ich das Gefühl. Heute am meteorologischen Herbstanfang. Es ist komplett verrückt. Wir sind im September angekommen. Und das Wetter ist halt auch so ein bisschen herbstlich, finde ich schon. Aktuell 20 Grad. Die Sonne ist mit dabei, auf jeden Fall. Aber weil es so windig ist, wechseln sich heute auch ein paar Regenwolken ab und auch ganz normale Wolken. Also heute wieder fast alles mit dabei.
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9: Vorsicht bitte einmal auf der A7 Hannover Richtung Hamburg. Zwischen der Raststätte Seebetal und dem Horster Dreieck gab es einen Unfall. Und Vorsicht auch in Hamburg auf der B5 Bergedorfer Straße stadteinwärts in Höhe Mümmelmannsberg liegen Gegenstände auf der Fahrbahn. Und dann gibt es noch einen Stau auf der A1 Hamburg Richtung Lübeck. Da steht ihr 2 Kilometer ab Morfleet. Und für noch mal Meldungen gerne kurz einfach eine WhatsApp-Nachricht rüberschicken oder durchrufen. Die Nummer ist die 040 48 001 97 1. Und dann gibt es jetzt noch alles, was in Hamburg heute wichtig ist. Ja, und da steht heute wohl das größte Spiel der Vereinsgeschichte vom HEBC an. Für den Fünftligisten geht es nämlich in der ersten Runde vom DFB-Pokal gegen Borussia Dortmund. Der Spieler Jochen Köhler hat auch das Gefühl, dass sich die ganze Stadt schon auf dieses Spiel freut.
11: Ja, also man merkt es schon. Also wenn man dann mal mit HEBC-Klamotte durchs Viertel geht, dann wird man erkannt. Das wird natürlich dann darauf angesprochen. Die Stadt ist schon hyped, glaube ich. Wir sind auch noch mehr hyped und dann hoffen wir natürlich auf die Unterstützung von allen, dass wir was Vernünftiges auf die Platte bringen.
9: Ja, auf einen guten Support kann sich der HEBC auf jeden Fall verlassen. Das Spiel ist nämlich im Volksparkstadion und Stand jetzt sind schon mehr als 41.000 Tickets verkauft. Für den Verein gibt es allein für den Einzug in die erste Pokalrunde schon 230.000 Euro und dann kommen noch die Einnahmen von den Tickets dazu. Das Geld kann der Verein gut gebrauchen. Damit möchte man vor allem ein neues Clubheim bauen und die Sportplätze erneuern. Anpfiff ist dann heute Abend um 20.45 Uhr und das ZDF überträgt das Spiel live. Ja, und dann werden die Folgen der Flutkatastrophe im Himalaya immer schlimmer. In Nepal und Tibet sind inzwischen mehr als 1.000 Menschen ums Leben gekommen. Allein in Nepal werden außerdem noch fast 4.600 Menschen vermisst. Darunter sind auch mehrere Deutsche. Tausende Einsatzkräfte sind aber nach wie vor im Einsatz und suchen nach den Vermissten. Ja, und jetzt droht schon die nächste Gefahr. Viele Wasserquellen sind nämlich verschmutzt und deswegen breiten sich dann auch viele Krankheiten viel schneller aus. Und gestern gab es bei uns in Hamburg eine große Sportgala. Das Magazin Sportbild hat nämlich die besten Sportlerinnen und Sportler geehrt. Als Star des Jahres wurde Alexander Zverev ausgezeichnet, Harry Kane wurde Fußballstar des Jahres, Uli Hoeneß hat den Legenden-Award bekommen und der Dartspieler Luke Littler hat sich den Weltmeister-Award gesichert. Die Veranstaltung, die war in der Fisch-Auktionshalle.

0: 10 Hits am Stück und wir müssen über diese Kultserie hier reden. Unter uns! Wenn so euer Vorabend bis jetzt geklungen hat, dann, oh oh, nach einfach mal über 30 Jahren unter uns, will der Sender RTL diese Show jetzt einstellen. Und die Darsteller, die wehren sich jetzt direkt erstmal, haben so eine Social-Media-Kampagne gestartet, zu Recht.
1: Bei uns war nie nur eine Serie.
2: Es sind Geschichten, Menschen und vor allem
3: eine ganz besondere Gemeinschaft. Und genau diese Gemeinschaft, die brauchen wir jetzt.
4: Denn unsere Geschichte ist noch gar nicht zu Ende.
1: Ihr seid gefragt.
0: Ja, und ihr könnt da mitmachen unter dem Hashtag nicht ohne unter uns. Da will man jetzt eben die Fans aktivieren. Also wenn ihr das seid, dann macht da gerne mit und ein bisschen Druck machen, dass die Serie vielleicht doch noch weitergehen kann. Ansonsten heißt es Tschüssi unter uns, ey. Krass.
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Aber Milo, der macht nicht nur fantastische Musik, kann toll singen. Nee, der hat auch ein bisschen Film studiert und macht deswegen seine Musikvideos immer alle selber. Hat da die Ideen für und in der Umsetzung ist er auch ganz fleißig mit dabei. Und genau diese Person präsentieren wir euch ja bei der Energy Live mit Milo. Wie ihr dabei sein könnt, checkt ihr über energy.de. Und hier ist er mit seiner aktuellen Single Forever Young.

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1: Happy 1. September Nachmittag. Wir haben es 14 Uhr an diesem Dienstag und die 10 Hits am Stück sind an bei euch. Wir machen hier gleich weiter mit der aktuellen Single von Junat Ast in guten 10 Minuten. Jetzt Kygo. Ich bin froh, dass ihr dabei seid und Felina, hi.

Was haben die Jungs von You Not Us und das Sternzeichen Jungfrau gemeinsam? Beides Perfektionisten. Ist einfach so. Erstmal Happy Virgo Season an alle, die jetzt so demnächst Geburtstag haben. Ne? Das ist hier gerade eure Saison. Und auch Dankeschön für den Perfektionismus an Tobi und Gregor von You Not Us. Bis zu 45 Versionen haben sie von einem Song, bevor sie den rausbringen. Wir können ja froh sein, dass wir sie überhaupt hören dürfen am Ende. Ne? Flipside zum Beispiel, jetzt für euch bei Energy immer die besten neuen Hits.

0: Der Rapper Snoop Dogg sucht jetzt nämlich einen Eiscreme-Tester. Er oder sie soll einfach in der ganzen Welt rumreisen und nach neuen gehypten Geschmacksrichtungen suchen.
1: Eissorten testen finde ich totaler Quatsch, weil es gibt die beste Eissorte schon.
2: Sagen wir auf drei.
1: Drei, zwei, eins.
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17: Im Studio Dirk Justus. Direkte Schuldzuweisungen hat es bisher nicht gegeben. Jetzt will die Bundesregierung aber Russland für die Sprengstoffdrohne am Leipziger Flughafen verantwortlich machen. Das berichten mehrere Medien. Mehr Details zum Vorfall sollen heute Innenminister Dobrindt und Außenminister Wadefuhl liefern. Immer mehr Mieterinnen und Mieter in Deutschland müssen wegen der hohen Wohnkosten sparen. Fast die Hälfte macht Einschnitte in der Freizeit oder beim Urlaub, heißt es in einer Umfrage des Deutschen Mieterbunds. 15% spart demnach sogar bei Medikamenten oder Zahnersatz. Der September ist da und damit auch einige Änderungen. Für Verbraucher gibt's mehr Infos beim Einkaufen. Überall in der EU sind Labels zur Gewährleistung und Garantiepflicht. Außerdem weitet die Deutsche Bahn ihr Alkoholverbot auf weitere Bahnhöfe aus. Und am 10. September ist wieder bundesweiter Warntag. Landespokalsieger gegen Vizemeister. Und vielleicht eine dicke Überraschung. Im DFB-Pokal hat der HEBC aus Hamburg heute Abend Borussia Dortmund zu Gast. Der Fünftligist sagt, das ist das Spiel unseres Lebens. Über 40.000 Fans werden im Hamburger Volksparkstadion erwartet.

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0: war seine Originalreaktion von Timbaland auf Justin Timberlake. Die beiden haben ja zusammen ein Album produziert und Justin kam ins Studio und meinte, ich habe voll Bock, einen Song zu machen. Der ist Sexy Back, hat den ersten Teil gesungen, I'm Bringing Sexy Back. Und dann kommt Timbaland und sagt so, ja. Yeah. Und genau das ist im Song drin geblieben. Hört er hier gleich. Sexy Back jetzt bei Energy.
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1: Mittendrin in den 10 Hits am Stück. Ich bin's Pascal, habe ich gleich neue Musik von Loi und David Puentes. Und das hier sind für euch Tame Impala und Jenny Dracula.

Ja, von einem David zum anderen, und zwar zu David Puentes. Und ich kann ja eins mal teilen, und zwar ist der wirklich einfach unfassbar sympathisch. Im Backstage umarmt er erstmal jeden, sagt jedem persönlich Hallo. Und das machen wirklich super, super wenig Künstler. Jetzt hier bei uns im Programm.

0: Energy läuft bei euch und heute Abend, da wird es wirklich richtig spannend. Der HEBC gegen Borussia Dortmund im DFB-Pokal. Das Ganze wird ja im Volksparkstadion ausgetragen. RTL überträgt das Ganze live. Das heißt, wenn ihr keine Tickets bekommen habt, dann könnt ihr auf jeden Fall auch zu Hause schauen. Und es wird ein super spannendes Match, denn eine Fünftligamannschaft gegen ja, einen Erstliga-Bundesliga-Club, das wird schon alleine spannend werden. Und deswegen haben wir in Eimsbüttel mal rumgefragt, Leute, wie seid ihr eigentlich davor? Habt ihr irgendwas mitbekommen und seid ihr irgendwie richtig in Stimmung?
1: Auf jeden Fall. Hier in der Gegend bekommt man das überall mit. In jedem Laden hängt ein Plakat und es ist einfach cool, dass das so hier supported wird in der Gegend.
2: Ja, ich glaube, das wird ein ganz knappes 1:9.
3: Also ich gehe auch ins Stadion, aber grundsätzlich bin ich eher Anhänger von Borussia Dortmund. Meine bessere Hälfte wohnt in Eimsbüttel, deswegen bin ich heute 50-50 dabei. Also wäre natürlich schön, wenn Eimsbüttel auch ein Tor schießt, aber ich gehe mal von einem 6:1, sagen wir es mal so, für Borussia Dortmund.
4: Ja, auf jeden Fall habe ich es mitbekommen. Da ich selber in der Fußballszene aktiv bin, finde ich es überragend. Ja, HEBC, kleiner, beschaulicher Verein. Einfach nur geil, ne? Also ich bin pro HEBC, 100%.
0: Ja, das sind wir, glaube ich, auch alle. Wir drücken natürlich ganz, ganz fest die Daumen. Und wie es am Ende ausgegangen ist und einen ausführlichen Spielbericht, das gibt es dann morgen um 15:07 bei Energy am Morgen mit Richie, Patrick, Anna, guten Morgen und Ben. Also unbedingt einschalten.
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11: 15.26 Uhr haben wir's.
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11: Schauen wir zuerst mal kurz aufs Wetter. 20 Grad haben wir aktuell, maximal heute 21 Grad drin gewesen, also gar nicht so richtig viel wärmer. Heute Abend soll es aber noch so ein bisschen sonnig werden, also könnt ihr euch ja auf einen schönen, friedlichen Feierabend freuen.
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11: Schauen wir rüber auf den Verkehr. Hier ist nichts los. Wenn ihr trotzdem was gesehen habt, vielleicht einen Blitzer oder auch einen Stau, dann schickt ihr uns schnell eine WhatsApp. Das geht ganz einfach unter der 040 48 00 1971. Und damit auch rüber zu Finn. Du bringst uns einmal auf den neuesten Stand, was in Hamburg und der Welt so los ist. Und da gibt es heute ein ganz besonderes Spiel für den Hamburger Fußballverein. Ich hab's eben schon gesagt, ne?
13: Ja, ganz genau. Für den HEBC nämlich. Da steht heute das wohl größte Spiel der Vereinsgeschichte an. Für den Fünftligisten geht es in der ersten Runde vom DFB-Pokal heute nämlich gegen Borussia Dortmund. Der Rechtsverteidiger Chris Kühnewald hat auf jeden Fall schon richtig Bock.
14: Also natürlich werden die Knie vor Anpfiff ein bisschen zittern, aber danach ist man so im Tunnel und ich würde mich auch als Mentalitätsspieler bezeichnen. Also da ist es mir egal, wer vor mir steht. Ich werde alles auf den Platz werfen, was geht, und dann haben hoffentlich auch Sabitzer und Schaden keine Chance.
13: Die Kulisse ist auf jeden Fall Bundesliga-reif. Das Spiel ist nämlich im Volksparkstadion und da sind schon mehr als 41.000 Tickets verkauft. Los geht's dann heute Abend um 20.45 Uhr und RTL überträgt das Spiel live. Ja, und dann möchte man bei der Bahn alle deutschen Bahnhöfe alkoholfrei machen, mit der Hoffnung, dass es da nicht mehr so viel Stress gibt und es einfach insgesamt sicherer zugeht. Bei uns in Hamburg ist das ja schon länger so und jetzt gelten die neuen Regeln auch an 4 weiteren großen Bahnhöfen, in Berlin zweimal und dann noch in Kiel und Braunschweig. Bis Mitte nächsten Monats will die Bahn die Regeln dann bundesweit umsetzen. Und da habt ihr ja bestimmt das auch mitbekommen, RTL will die Vorabend-Soap Unter uns nach 30 Jahren einstellen. Die Darsteller, die wehren sich jetzt aber und haben auch eine Social-Media-Kampagne gestartet. Unter dem Hashtag nicht ohne unter uns will man jetzt die Fans aktivieren und damit Druck machen, dass die Serie vielleicht doch noch ein bisschen weitergehen kann.
11: Das finde ich komplett wild.
13: Du die gesehen?
11: Nee, ich wollte dich gerade auch das gleiche fragen. Ich habe es noch nie geguckt.
13: Nee. Auch noch nie, nein.
11: Aber das finde ich ganz wild, dass die eine ganze Kampagne dagegen starten.
13: Nach 30 Jahren jetzt.
11: Nach 30 Jahren, come on, Leute. Es ist in Ordnung, ihr findet eine andere Serie. Jetzt hier für euch in der Playlist. Daddy's Whims, Mr. Know-It-All. 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

0: Energy läuft bei euch. Einen schönen Dienstag. Ja, und das ist kein normaler Dienstag. Es ist wahrscheinlich der größte in der Vereinsgeschichte vom HEBC. Der Fünftligist spielt heute Abend nämlich gegen den großen BVB im DFB-Pokal. Finn, du bist unser Sportexperte. Hat der HEBC denn irgendwie eine Chance?
1: Ja, also es wird schon super, super, super schwierig. Aber im Pokal gibt es ja immer wieder auch so kleine Überraschungen. Ja, also von daher, warum nicht? Aber um das mal so richtig einzuordnen, der Vergleich zwischen den beiden Teams ist einfach total heftig. Nehmen wir mal die Zuschauer. Also beim HEBC kommen so ungefähr 300 Leute zu den Spielen. Mhm. Beim BVB sind es 81.000 pro Spiel. Ja?
0: Ja, natürlich.
1: Der Marktwert liegt beim HEBC bei 0 Euro tatsächlich. In der 5. Liga wird das einfach noch gar nicht ermittelt. Das Team vom BVB ist rund 530 Millionen Euro wert.
0: Geist. Ist krank.
1: Und der HEBC sucht gerade einen Platzwart, der BVB einen Offensivspieler. Also da weiß man ungefähr, wie das da so läuft.
0: Ja, das könnte schwierig werden, aber immerhin ein Tor, muss ich sagen, das wäre doch irgendwie cool. Ne?
1: Ja,
0: wir drücken
1: voll,
0: mal ganz,
1: Alter,
0: ganz
1: also
0: fest die Daumen. Ich glaube, auch für die ganzen Spieler wäre das
1: Hammer,
0: doch mega.
1: Traum.
0: Ne? Los geht's denn heute Abend um 20.45 Uhr und finde ich, glaube, man kann alles bei RTL live sehen.
1: Yes,
0: ne?
1: Genau, die übertragen das ganze Ding live.
0: Wer Bock drauf hat, unbedingt einschalten.

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1: Und gemeinsam starten wir gleich rein in die 10 Hits am Stück hier an eurem Dienstagnachmittag mit Tiffany Harris. Das ist gleich Vertigo für euch.
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Leute, ich muss sagen, ich freue mich richtig. Ne, heute Morgen um 10 Uhr, da gab es eine richtig fette Meldung. Und zwar von Energy Star Somba. Der hat nämlich angekündigt, er geht 2027 wieder auf Tour und macht am 14. Mai dann auch Stopp bei uns in Hamburg in der Barclays Arena. Wir freuen uns natürlich, das Konzert wird präsentiert von Energy. Und die Tickets, die allerersten Tickets, die gehen hier in ungefähr einer Stunde raus. Jetzt erstmal für euch, My Body Isn't Ready. 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

0: Gemeinsam sind wir hier mittendrin in euren 10 Hits am Stück.
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0: gleich mit neuer Musik von Ausdies und jetzt erstmal Alex Warren für euch, Fever Dream. Ich bin Pascal und ich wünsche euch einen wunderschönen, ja,

0: Energy Star aus, die ist rasiert gerade komplett, könnte man sagen. Ne? Gerade Mutter erst geworden, hat jetzt ein kleines Baby und dann hat sie auch noch einen neuen Song rausgebracht. Und den wollen wir jetzt hier gemeinsam hören. Das ist The Art of Letting Go. Hier bei Energy gibt es nämlich immer die besten neuen Hits.
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0: Dienstagnachmittag, Energy Love bei euch und es geht endlich wieder los.
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8: Da haben wir es, 16.27 Uhr aktuell.
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8: Schneller Blick aufs Wetter. Aktuell haben wir 20 Grad. Den ganzen Nachmittag und Abend über soll es jetzt aber eigentlich trocken bleiben. Die Sonne soll gleich auch noch rauskommen und es soll richtig gut sein.
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8: Schneller Blick auf die Straßen. Hier dauert es länger. Auf der A7 Flensburg Richtung Hamburg, da stockt es 3 Kilometer ab Stellingen. Und die A25 ist mit dabei, Richtung Geesthacht, 4 Kilometer stockender Verkehr ab dem Dreieck Südost. Wenn ihr noch was gesehen habt, vielleicht einen Blitzer oder auch einen Stau, dann schickt ihr uns schnell eine WhatsApp, das geht ganz einfach unter der 040 48 00 1971. Und damit auch weiter zu Finn, du hast alles, was in Hamburg heute wichtig ist. Und für alle, die noch nicht so einen Plan haben, was sie nach der Schule machen wollen, die haben jetzt eine Chance, bei uns in der Stadt richtig viele Jobs kennenzulernen. Lernen, ne?
10: Genau, bei der hanseatischen Lehrstellenbörse in der Handelskammer stellen sich bis morgen noch rund 70 Unternehmen mit etwa 120 Ausbildungsberufen vor. Mit dabei zum Beispiel die Hochbahn, Budni oder auch der Hamburger Flughafen. Wer direkt loslegen will, der kann am Last-Minute-Stand sogar noch freie Ausbildungsplätze finden, zum Beispiel in der Hafenlogistik. Das Ganze ist Hamburgs größte Messe für duale Ausbildungen. Im letzten Jahr kamen da mehr als 7000 Schülerinnen und Schüler vorbei. Ja, und von der Abnehmspritze habt ihr ja bestimmt schon was gehört. Seit heute gibt's nochmal was Neues. Ab sofort gibt's nämlich auch die Abnehmpille. Und zwar ganz normal in den Apotheken. Das Ganze ist verschreibungspflichtig und hat die gleiche Wirkung wie die Spritze. Man soll sich dadurch länger satt fühlen und weniger Hunger haben. Experten warnen aber auch davor, ohne eine Umstellung bei der Ernährung und bei der Bewegung kann das Gewicht nach dem Absetzen wieder hochgehen. Und es kann auch Nebenwirkungen geben, zum Beispiel Übelkeit oder Bauchschmerzen. Die Tablette kostet mindestens 170 Euro pro Monat und die Kosten müssen die Patienten in der Regel selbst übernehmen. Und dann habe ich noch ein interessantes Jobangebot für euch. Und zwar von Snoop Dogg höchstpersönlich. Der sucht für seine eigene Eismarke nämlich einen Tester, der neue Sorten

0: ausprobiert, bei neuen Geschmacksrichtungen mithilft und darüber dann auch auf Social Media berichtet. Dafür soll es dann auch $10.000 im Monat, also rund 8.500 Euro geben. Also meine Bewerbung ist raus, Leute.
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0: Und gemeinsam starten wir hier gleich rein in die 10 ins am Stück. Den Anfang macht Kamrat mit Hack Yourself.
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1: Die britische Girl Group All Saints, die gibt es einfach schon seit 1993, also schon über 30 Jahre. Das muss man sich mal vorstellen. Und immer noch sind sie aktiv, bringen neue Songs raus. Das haben sie jetzt auch gemacht. Pure Shores ist entstanden. Und das wollen wir jetzt hier gemeinsam hören. Denn bei Energy, da gibt es immer die besten neuen Hits. Of course.

0: Einen wunderschönen Dienstagnachmittag wünsche ich euch hier mittendrin in den Zinnens am Stück.
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0: Und gleich gibt's da wirklich noch neue Musik von Alex Warren. Und das hier sind für euch J-Lo und David Guetta, Save Me Tonight.

Am Freitag hat Energy Star Alex Warren ein neues Album rausgehauen. Vielleicht habt ihr es ja schon gehört. Und auf Instagram lässt er sich gerade ganz viele verrückte Promo-Aktionen einfallen. Brauchen aber uns aber gar nicht, denn wir spielen seine Musik natürlich ohnehin jetzt hier für euch. Passenger bei Energy, immer die besten neuen Hits.

0: 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Dienstagnachmittag, und da wollen wir natürlich wieder mal eine Runde Hamburg-Battle spielen. Im Studio jetzt auch Finn mit dabei.
1: Ja, hello, und natürlich auch Christian. Du hast Bock auf eine Runde Hamburg-Battle, und ich erkläre euch mal ganz kurz hier die Fragen, beziehungsweise wie das Spiel funktioniert. Ich stelle euch beiden jetzt nämlich eine Minute lang Fragen. Wenn ihr richtig antwortet, ist dann der andere dran. Und wer nach 60 Sekunden die letzte Frage richtig beantwortet hat, der hat gewonnen. So, Christian, jetzt darfst du natürlich noch entscheiden, wer anfangen darf. Du oder Pascal?
2: Ich würde ja immer sagen, Ladies first, also Pascal.
1: Oh, der war mies.
0: Okay.
1: Alles klar, Pascal. Dann starten wir die Runde doch einfach mal. Heute hat Schauspielerin Zendaya Geburtstag. Wie heißt ihr Ehemann, der auch Schauspieler ist?
0: Tom Holland.
1: Jawohl, das ist korrekt. Christian, und auch die Zwillinge Bill und Tom Kaulitz haben heute Geburtstag. Welche große Fernsehshow moderieren die beiden bei dem ZDF?
2: Wetten das.
1: Yes, das ist korrekt. Heute ist auch Welttag der Kuh, Pascal. Wie heißt denn das Baby einer Kuh?
0: Ist das Rind?
1: Das ist das Kalb gewesen.
0: Das Kalb war natürlich.
1: Tu noch
0: Mensch,
1: mal. Heute
0: dumm.
1: Ist auch der nationale Tag des Zebrastreifens. Welche berühmte Band hat auf ihrem letzten Album-Cover ein Bild, in dem sie über einen Zebrastreifen laufen?
0: Ach, ich bin am Vater, weiß ich nicht.
1: Das wären die Beatles gewesen.
0: Ach,
1: heute spielt der HEBC gegen Dortmund im Volksparkstadion. Was ist die Abkürzung für Borussia Dortmund?
0: BVB.
1: Das ist korrekt. So, Christian, heute ist der 1. September. Ist das der kalendarische oder der meteorologische Herbstanfang?
2: Meteorologisch.
1: Jawohl, es ist korrekt. Wir bleiben noch mal im September. Wie viele Tage hat der Monat denn, Pascal?
0: Zeit ist abgelaufen, und ich muss sagen, es war heute wirklich eine schlechte Performance von mir.
1: Ich weiß, du hättest es doch echt verdient gehabt.
0: Jetzt ich hab's auch wirklich nicht verdient gehabt zu gewinnen. Nee.
1: Und Christian so wahnsinnig souverän sofort die richtigen Fragen rausgehauen.
0: Stark.
1: Du gewinnst hier einfach mal einen 25-Euro-Gutschein für Mundverein.
2: Mega. Dankeschön.
0: Super. Und wenn ihr Bock habt, euch auch noch einen Gutschein zu sichern, dann spielt auf jeden Fall morgen mit bei einer Runde Hamburg Battle.
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0: Energy Love bei euch am Dienstagnachmittag und ich habe für euch gleich noch Tampa City mit Self-Aware Among Wood.
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0: Dienstagnachmittag und da haben wir es aktuell 17.27 Uhr.
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0: Gucken wir schnell aufs Wetter. Aktuell 20 Grad. Den ganzen Abend über soll es auch wirklich richtig schön bleiben. Sonne kommt raus, also braucht ihr keinen Regenschirm einpacken. Morgen dann wieder ein ähnliches Wetter wie auch heute. Sehr durchwachsen. Zwischendurch kann es immer mal wieder regnen.
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0: Schauen wir schnell rüber auf den Verkehr. Hier dauert es länger auf der A7 Hannover Richtung Flensburg. 4 Kilometer stockender Verkehr ab Hausbruch. In die Gegenrichtung. A7 Flensburg Richtung Hamburg ebenso. 4 Kilometer stockender Verkehr ab Stelling. Und die A25 Richtung Geesthacht ist mit dabei. Auch hier stockt es 4 Kilometer ab dem Dreieck Südost. Wenn ihr noch was gesehen habt, vielleicht ein Blitzer oder auch einen Stau, dann schickt ihr uns schnell eine WhatsApp. Das geht ganz einfach unter der 040 48 00 1971. Und damit auch rüber zu Finn. Du bringst uns einmal auf den neuesten Stand, was in Hamburg und der Welt so los ist. Und da gibt es heute ein wirklich ganz besonderes Spiel für den Hamburger Fußballverein, ne?
12: Ja, und zwar für den HIBC. Da steht heute nämlich wohl das größte Spiel der Vereinsgeschichte an. Für den Fünftligisten geht es in der ersten Runde vom DFB-Pokal heute nämlich gegen Borussia Dortmund. Der Rechtsverteidiger Chris Kühnewald, der hat auf jeden Fall schon richtig Bock.
13: Also natürlich werden die Knie vor Anpfiff ein bisschen zittern, aber danach ist man so im Tunnel und ich würde mich auch als Mentalitätsspieler bezeichnen. Also da ist es mir egal, wer vor mir steht. Ich werde alles auf den Platz werfen, was geht, und dann haben hoffentlich auch Sabitzer und Schaden keine Chance.
12: Die Kulisse ist auf jeden Fall Bundesliga, Ralf. Das Spiel ist nämlich im Volksparkstadion und da sind schon mehr als 41.000 Tickets verkauft. Los geht's dann heute Abend um 20.45 Uhr und RTL überträgt das Spiel live. Ja, und dann möchte man bei der Bahn alle deutschen Bahnhöfe alkoholfrei machen, mit der Hoffnung, dass es dann nicht mehr so viel Stress gibt und es einfach insgesamt sicherer zugeht. Bei uns in Hamburg ist das ja schon ein bisschen länger so und jetzt gelten die neuen Regeln aber auch in 4 weiteren großen Bahnhöfen. In Berlin zweimal und dann noch in Kiel und Braunschweig. Bis Mitte nächsten Monats will die Bahn die Regeln dann bundesweit umsetzen. Und dann habt ihr das bestimmt mitbekommen, RTL will ja die Vorabend-Soap Unter uns nach 30 Jahren einstellen. Die Darsteller, die wehren sich jetzt aber und haben auch eine Social-Media-Kampagne gestartet. Unter dem Hashtag nicht ohne Unter uns will man jetzt die Fans aktivieren und damit nochmal Druck machen, dass die Serie vielleicht doch noch weitergehen kann.
0: Das finde ich wirklich vogelwild. Danke dir, lieber Finn. Und bei uns geht's gleich weiter. In ungefähr einer Viertelstunde verrate ich euch nämlich, wie ihr gar nichts für eure Miete zahlt. Jetzt für euch aber erstmal Tampa City. This is Self-Aware hier bei Energy.

0: Leute, auch in diesem Jahr ist auf uns ein bisschen Verlass, ne?
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0: 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Wir übernehmen ein Jahr die Miete für eure Wohnung. 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Und deswegen haben wir euch einfach mal gefragt, was würdet ihr mit dem ganzen Geld, was ihr dadurch sparen würdet, denn machen?
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0: Das klingt doch auf jeden Fall richtig gut. 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
0: Und wir starten hier gleich rein in die Zinnitz am Stück an eurem Dienstagabend mit Bibi Rexha, New Religion.
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Ich muss ja wirklich sagen, ich finde inzwischen sehr, sehr lustig, dass wir in einem Zeitalter angekommen sind, in dem ja die ganzen Backstreet Boys, der Jugendband quasi von ganz, ganz vielen von euch, einfach eine Sache verbindet, und zwar, dass sie Familienväter sind. Jetzt haben sie eine neue Nummer rausgebracht. Bottle Up hören wir hier bei Energy, da gibt es immer die besten neuen.

0: Ich habe heute irgendwie den ganzen Tag schon das Gefühl, dass wir Mittwoch haben. Aber nee, es ist Dienstag und wir schaffen das gemeinsam gleich in den Zähnen am Stück mit richtig guter Musik.
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0: Oliver Heldens bringt uns gleich das ABC noch bei und jetzt erstmal Juste, Jack Stein und John, turn the lights off.

bei dem nächsten Lied, was wir hier in der Playlist haben, ne, da muss ich immer an Kika Tanzalarm denken. A, E, I, O, U, du gehörst auch mit dazu. Ja, ist ein ganz anderer Song, Oliver Heldens jetzt hier, mit einem ähnlichen Titel und zwar A-E-Y-O-U. Jetzt hier bei Energy, da gibt's nämlich immer die besten neuen Hits.

0: Dienstagnachmittag und da wollen wir mal wieder eine Runde spielen.
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0: Und zwar mit dem lieben Kollegen Finn.
2: Hallo.
0: Hallo, ich habe eine Behauptung für dich. Du musst raten, ob die stimmt oder ob die ausgedacht ist und ich würde direkt reinstarten. Meine Behauptung ist, der erste Artikel, der jemals auf eBay versteigert worden ist, ist ein kaputter Laserpointer gewesen. Fakt oder Fake? Finn, ich habe gesehen, heute sind bei dir ganz viele Pakete angekommen. Ja. War da auch ein eBay-Paket dabei?
2: Nee, tatsächlich nicht. Nee, ich verkaufe, okay, wenn dann bei eBay, muss ich sagen. Okay. Ich habe auch da keine guten Erfahrungen gemacht, weil die immer so... Die sind mal so, wenn dann irgendwas, weißt du, genau, rumfalschen, wenn irgendwas nicht ganz stimmt, meckern so rum. Also, erster, was war das jetzt nochmal? Hab ich schon wieder fast vergessen.
0: Der erste Laserpointer.
2: Laserpointer, boah. Also, das ist so ein bisschen random jetzt. Ich glaube nicht, dass du das ausgedacht hast. Ich gehe einfach mal mit. Ich habe mit Laserpointer nicht viel zu tun, muss ich sagen. Ich habe ja nur diese Nerf Guns.
0: Oh ja, oh, das ist ein ganz gefährliches Ding. Damit schießt du hier in der Redaktion immer rum.
2: Ja, das stimmt. Deswegen Laserpointer käme nicht so gut aus. Ich glaube, es stimmt.
0: Ist der erste Artikel, der jemals auf eBay versteigert worden ist, tatsächlich ein kaputter Laserpointer gewesen? Das ist ein
3: Fakt.
0: Ja, stimmt tatsächlich. Hat damals ein bisschen mehr als 10 Euro gekostet. Und der Verkäufer und der Käufer, die haben es beide tatsächlich auch bewusst gemacht. Ach so. Denn der Käufer hat kaputte Laserpointer gesammelt.
2: Nein.
0: Ganz wild, oder?
2: Nein, was gibt's denn für Leute?
0: Warum sammelt man sowas? Was macht man damit, frage ich mich irgendwie.
2: Warum kaputten?
0: Ja, okay. Warum kaputten? Verstehe ich gar nicht. Noch mehr kuriose Fakten oder vielleicht auch Fakes, die gibt es dann morgen früh um 20 nach 6 bei Energy am Morgen mit Richie, Patrick, Anna, guten Morgen und Ben. Also unbedingt einschalten.
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8: Und da schauen wir kurz auf die Uhrzeit. 18.27 Uhr haben wir es.
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8: Gucken wir zuerst aufs Wetter. 19 Grad haben wir aktuell. Den ganzen Abend über soll es auch eigentlich ziemlich trocken bleiben. Also ganz gut. Ihr braucht keinen Regenschirm, keine Regenjacke. Morgen geht es dann aber ähnlich durchwachsen wie den ganzen Tag heute eigentlich weiter. Zwischendurch immer mal wieder eine Regenwahrscheinlichkeit, aber am Abend höher als am Vormittag.
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8: Hier dauert es länger. Auf der A7 Hannover Richtung Flensburg. 4 Kilometer stockender Verkehr ab Hausbruch. Und die A25 ist immer noch mit dabei, Hamburg Richtung Geesthacht. 4 Kilometer stockender Verkehr ab dem Dreieck Südost. Wenn ihr noch was gesehen habt, vielleicht einen Blitzer oder auch einen Stau, dann schickt ihr uns schnell eine WhatsApp. Das geht ganz einfach unter der 040 48 00 197 1. Damit euch eine gute und vor allem sichere Fahrt. Und weiter rüber zu Finn. Du hast alles, was in Hamburg heute wichtig ist. Und für alle, die noch nicht so einen Plan haben, was sie nach der Schule machen wollen, die haben jetzt eine Chance, bei der Stadt richtig viele coole Jobs kennenzulernen, ne?
10: Genau. Bei der hanseatischen Lehrstellenbörse in der Handelskammer stellen sich bis morgen noch rund 70 Unternehmen mit etwa 120 Ausbildungsberufen vor. Mit dabei zum Beispiel die Hochbahn, Budni oder auch der Hamburger Flughafen. Wer direkt loslegen will, der kann am Last-Minute-Stand sogar noch freie Ausbildungsplätze finden. Zum Beispiel in der Hafenlogistik. Das Ganze ist Hamburgs größte Messe für duale Ausbildungen. Im letzten Jahr kamen da mehr als 7000 Schülerinnen und Schüler vorbei. Ja, und von der Abnehmspritze habt ihr ja bestimmt schon was gehört. Seit heute gibt's nochmal was Neues. Ab sofort gibt's nämlich auch die Abnehmpille. Und zwar ganz normal in den Apotheken. Das Ganze ist verschreibungspflichtig und hat die gleiche Wirkung wie die Spritze. Man soll sich dadurch länger satt fühlen und weniger Hunger haben. Experten warnen aber auch davor, ohne eine Umstellung bei der Ernährung und bei der Bewegung kann das Gewicht nach dem Absetzen wieder hochgehen. Und es kann auch Nebenwirkungen geben, zum Beispiel Übelkeit oder Bauchschmerzen. Die Tablette kostet mindestens 170 Euro pro Monat und die Kosten müssen die Patienten in der Regel selbst übernehmen. Und dann habe ich noch ein interessantes Jobangebot für euch. Und zwar von Snoop Dogg höchstpersönlich. Der sucht für seine eigene Eismarke nämlich einen Tester, der neue Sorten probiert, bei neuen Geschmacksrichtungen mithilft und darüber dann auch auf Social Media berichtet. Dafür soll es dann auch $10.000 im Monat, also rund 8.500 Euro geben. Also meine Bewerbung ist raus, Leute.
8: Ja, spannender Job. Also wenn ich morgen nicht mehr hier bin, ihr wisst, wo ich bin. wir machen bei uns immer weiter mit richtig guter Musik. Hier gleich für euch noch im Angebot Purple Disco Machine. Alex Warren, Taylor Swift, Michael Schulte und das hier ist über euch Teddy Swims, Mr. Know-It-All bei Energy, immer die besten neuen Hits.

0: Einen wunderschönen Dienstagnachmittag wünsche ich euch, Pascal hier und mit im Studio auch gerade Finn.
1: Hello, hello.
0: Finn, du bist quasi unser Sparfuchs der Redaktion, ne?
1: Ist das so?
0: Ja, doch schon.
1: Ich sammle auf jeden Fall Pfandflaschen hier.
0: Du sammelst Pfandflaschen, ja. Du bist schon auch, also du bist schon hier Pfennigfuchser, ne? Du guckst schon ganz genau drauf. Come on.
1: Naja, so, es ist ja, ich habe keine andere Wahl.
0: Nee, ja, richtig, aber deswegen habe ich gedacht, du bist der perfekte Kandidat jetzt für folgendes Spiel.
1: Okay.
0: Denn ich habe hier die fünf, oder nicht die fünf größten Städte, aber zumindest fünf Großstädte aus Deutschland. Und du sagst dir mal, ja, in welcher Reihenfolge die quasi beim Mietenspiegel abschneiden.
1: Ja.
0: Also welche die teuersten Mieten hat, welche die günstigsten Mieten hat. Mit dabei sind München, Frankfurt, Stuttgart, Hamburg und Potsdam.
1: Mhm.
0: Diese musst du jetzt gleich werten. Und ich frage dich mal, was denkst du, ist denn auf Platz 5? Welche Stadt?
1: Potsdam, sag ich direkt mal.
0: Es wäre Stuttgart gewesen.
1: Ah,
0: Platz 4.
1: Ja gut, das ist dann Potsdam?
0: Das ist Potsdam, das ist ganz korrekt. Platz 3?
1: Hamburg.
0: Hamburg, absolut richtig. Platz 2?
1: Frankfurt.
0: Und Platz 1?
1: München! Ja, meine Schwester in München, oder?
0: Ja, natürlich,
1: ja, meine Schwester ist da jetzt hingezogen, nämlich die unmöglich eine Wohnung zu finden.
0: Oh,
1: es war unfassbar und dann auch so teuer und so, deswegen war mir... Ich war gut.
0: Ja, du warst richtig, richtig stark. Und wenn ihr hier in Hamburg wohnt und sagt, oh Gott, meine Miete ist auch so teuer, naja, dann haben wir was für euch.
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11 Jahre ist es inzwischen her, dass Billie Eilish ihren großen Durchbruch gefeiert hat. 2015 war das, jetzt haben wir inzwischen 2026 und mit diesem Song haben wir sie jetzt hier in der Playlist. Das ist für euch Ocean Eyes hier bei Energy am Dienstagnachmittag.

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0: Mittendrin in den 10 Hits am Stück. Ich bin's, Pascal, habe ich gleich richtig gute Musik für euch noch im Angebot.
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0: Gleich für euch in der Playlist noch Jack Dean und das hier sind für euch One Republic mit Need Your Love.

Der nächste Künstler bei uns in der Playlist, der ist wirklich wahnsinnig talentierend. Kann Gitarre spielen, Schlagzeug spielen, Klavier spielen, völlig egal, alles beherrscht er. Und Mitte September ist er sogar bei uns in Hamburg bei dem Reeperbahn-Festival. Darauf können wir uns freuen. Jetzt, wo er bei uns in der Playlist, das ist Jack Dean. Mit Mercy hier bei Energy gibt's immer die besten neuen Hits.

0: Energy am Dienstagabend läuft bei euch. Und ich sag mal, wir müssen hier gleich nochmal auf die gute Musik gucken. Palm Monkey, Rusty, The Palm Tree Boy gleich mit dabei mit Afghazi hier bei Energy.
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0: Und da haben wir es jetzt, 19.26 Uhr schon bei uns.
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0: Ja, da schauen wir schnell aufs Wetter rauf. Aktuell immer noch 19 Grad. Den ganzen Abend über soll es eigentlich trocken bleiben. Morgen geht es dann ähnlich, ja, ein bisschen wechselhafter, könnte man fast sagen, weiter. Da soll es zwischendurch auch immer mal wieder regnen. Morgen Abend, aber dann überwiegend morgen Vormittag soll es trocken bleiben.
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1: Schauen wir rüber auf die Straßen. Hier dauert es länger auf der A1 Lübeck Richtung Hamburg, beziehungsweise ist da die Einfahrt Bild steht nach einem Unfall gesperrt. A1 Lübeck Richtung Hamburg, die Einfahrt Bild steht, ist nach einem Unfall gesperrt. Wenn ihr noch was gesehen habt, vielleicht einen Blitzer oder auch einen Stau, dann schickt ihr uns schnell eine WhatsApp. Das geht ganz einfach unter der 040 48 00 197 1. Und damit auch rüber zu Finn. Du bringst uns einmal auf den neuesten Stand, was in Hamburg und der Welt so los ist. Und da gibt es heute auch ein ganz besonderes Spiel für einen Hamburger Fußballverein, ne?
2: Ja, und zwar für den HIBC. Da steht heute nämlich wohl das größte Spiel der Vereinsgeschichte an. Für den Fünftligisten geht es in der ersten Runde vom DFB-Pokal heute nämlich gegen Borussia Dortmund. Der Rechtsverteidiger Chris Kühnewald, der hat auf jeden Fall schon richtig Bock.
3: Also natürlich werden die Knie vor Anpfiff ein bisschen zittern, aber danach ist man so im Tunnel und ich würde mich auch als Mentalitätsspieler bezeichnen. Also da ist es mir egal, wer vor mir steht. Ich werde alles auf den Platz werfen, was geht. Und dann haben hoffentlich auch Sabitzer und Schaden keine Chance.
2: Die Kulisse ist auf jeden Fall Bundesliga-reif. Das Spiel ist nämlich im Volksparkstadion und da sind schon mehr als 41.000 Tickets verkauft. Los geht's dann heute Abend um 20.45 Uhr und RTL überträgt das Spiel live. Ja, und dann möchte man bei der Bahn alle deutschen Bahnhöfe alkoholfrei machen, mit der Hoffnung, dass es dann nicht mehr so viel Stress gibt und es einfach insgesamt sicherer zugeht. Bei uns in Hamburg ist das ja schon ein bisschen länger so. Und jetzt gelten die neuen Regeln aber auch in vier weiteren großen Bahnhöfen. In Berlin zweimal und dann noch in Kiel und Braunschweig. Bis Mitte nächsten Monats will die Bahn die Regeln dann bundesweit umsetzen. Und dann habt ihr das bestimmt mitbekommen, RTL will ja die Vorabend-Soap Unter uns nach 30 Jahren einstellen. Die Darsteller, die wehren sich jetzt aber und haben auch eine Social-Media-Kampagne gestartet. Unter dem Hashtag nicht ohne unter uns will man jetzt die Fans aktivieren und damit nochmal Druck machen, dass die Serie vielleicht doch noch weitergehen kann.
1: Das finde ich wirklich vogelwild, dass es da eine eigene Initiative zu gibt. Naja, Mensch. Wir machen hier weiter mit guter Musik. Harrison, All the Things She Said, bei uns in der Playlist BTS. Teddy, Swim, Tiffany Harris und jetzt Palm Monkey auf Gas. Here.

0: 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Und da habe ich gute Nachrichten für alle Kürbisliebhaberinnen und Liebhaber.
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Dienstagabend, ich hoffe, ihr seid inzwischen gut zu Hause angekommen von der Arbeit. Ich bin raus, wir hören uns in den nächsten Tagen wieder und weiter geht's hier mit guter Musik für euch im Angebot. Jetzt Cat's Eye, das ist Animal by Energy. Da gibt's nämlich immer die besten neuen Hits. Einen schönen Dienstagabend euch. Ja.

um 20 Uhr an diesem Dienstag, an dem wir Happy Birthday sagen. Zendaya wird 30 Jahre alt, die wohl wirklich gerade gefragteste Schauspielerin Hollywoods, die aber auch mal gesungen hat. Und wir haben hier Samples ihres ersten Songs. Replay, wie der klang. Alles gleich, vor jetzt noch Shakira mit immer den besten neuen Hits.

So, und jetzt hört mal ganz genau hin, denn dieser Hollywood-Star wird heute 30. Na, wer ist es? Zendaya. Zendaya wird heute 30 Jahre alt, wirklich so gerade die gefragteste Schauspielerin in Hollywood, die auch mal gesungen hat. Replay hieß der Song, den wir gerade gehört haben. Sie hat sich dann aber Gott sei Dank für die Schauspielerei entschieden. Es läuft wirklich fantastisch für sie. Hat da auch in der Schauspielerei ihr Lebensglück in privater Beziehung gefunden, nämlich Tom Holland. Mit dem ist sie mittlerweile verheiratet. Man sieht sie auch in diesem Jahr zweimal gemeinsam auf der Leinwand und das nicht in irgendwelchen kleinen Indie-Produktionen, sondern einfach in Odyssee. Ich finde, da Zendaya auch wirklich deutlich stärker als Tom Holland, der so ein bisschen untergeht, aber das ist nur meine eigene persönliche Meinung. Und dann sieht man sie gemeinsam natürlich auch noch in Spider-Man. Übrigens hat Zendaya so eine ganz spezielle Beziehung zu Spinnen. Also manche, wie Ron Weasley, fürchtet sich ja wahnsinnig vor Spinnen. Sie hat die sehr gerne, kann man auch bei ihr auf Insta sehen oder auch bei uns auf energy.de. Da feiern wir heute das ganz spezielle Zendaya-Jahr, in dem sie 30 wird. Heute ist es soweit. An diesem 1. September 2020.

Bruno Mars hören wir jetzt hier bei Energy On My Soul, der kurz mal gezeigt hat, wie schnell man so eine Karriere auch ändern kann. Vor anderthalb Jahren eigentlich ausschließlich nur noch in den Schlagzeilen, weil er anscheinend viele, viele Schulden bei einem Casino wegen Poker hatte. Dann zack, happerte im letzten Jahr der Überhit, Album, Welttour. Es läuft im Hause Mars. On My Soul, immer die

0: immer die besten neuen Hits an diesem 1. September. Es ist Herbstanfang und auch in diesem Monat wird sich einiges ändern und einige Highlights werden auf uns warten. Welche genau, das erklärt uns gleich meine Kollegin Laura. Ich sage nur sportliches Highlight, aber auch politisch könnte dieser Monat einiges an Neuerungen für uns parat haben. Das alles gleich, vorher auch noch Tambor City mit immer den besten neuen Hits.
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0: geht mir alles zu schnell. Herbstanfang, 1. September, ändert sich's an bei euch. Ich bin Julian, schön, dass ihr mit dabei seid. Ich finde auch, das Wetter teilt klar mit. Ab heute ist ein anderes, wie sagt man, anderer...
1: Andere Zeit, andere Era.
0: Ich wollte Seasons sagen. Weißt du, wie so ein Trottel, der 3 Jahre oder 3 Monate mal in Massachusetts war beim Austausch und jetzt immer so Like
1: du
0: sagt.
1: Du bist der, okay.
0: Naja, es ist halt eine andere, wie sagt man denn auf Deutsch, Laura?
1: Jahreszeit.
0: Danke. Es ist eine andere Jahreszeit. Und es ändert sich auch einiges. Laura bei mir im Studio. Laura, was sind die großen Highlights jetzt im September?
1: Gut, als erstes haben wir Landtagswahlen.
0: Weiß nicht, ob das so ein Highlight ist, ne?
1: 3 Stück, ja, wie man es nimmt, werden wir sehen, was da rauskommt. Jetzt kommendes Wochenende in Sachsen-Anhalt und Ende übernächste Woche dann in Berlin und Mecklenburg-Vorpommern. Dann werden jetzt schrittweise immer mehr Bahnhöfe alkoholfrei. Hintergrund klar, ne, damit es weniger Stress gibt. Mitte nächster Woche werden dann mal wieder die neuen iPhones von Apple vorgestellt. Da könnte dann auch eins zum Klappen eventuell dabei sein. Und einen Tag später ist wieder der bundesweite Warntag. Bedeutet, wenn es bei euch laut wird, dann ist alles gut.
0: Alles klar. Ja, das wird wirklich einiges an Highlights in Anführungszeichen geben. Gibt es sonst noch wichtige Termine?
1: Sport.
0: Ah, da,
1: meine persönlichen Highlights. Ja. Die Basketball-WM der Frauen startet Ende der Woche in Berlin.
0: Cool.
1: Unser erster Gegner Spanien. Ende des Monats wird dann auch entschieden, mit welcher Region wir uns für die Olympischen Spiele bewerben. Berlin, München oder Köln-Rhein-Ruhr?
0: Köln-Rhein-Ruhr.
1: Und eine Sache darf jetzt zu dieser Jahreszeit natürlich nicht fehlen und das ist das Oktoberfest.
0: Ah, schön.
1: Du als Münchner, ne? In 2,5 Wochen geht's los.
0: Jetzt singen wir uns Big So und Stirnlang.

0: Immer die besten neuen Hits. Hört euch hier bei Energy gleich mit Milo für euch. Außerdem Taylor Swift und Bebe Rexha macht den Anfang.
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Eine belgische Co-Produktion haben wir jetzt hier bei Energy. Der kleine Nachbar Deutschlands macht es uns vor, wie es kulturell auch funktionieren könnte. Nämlich auf der einen Seite Milo, seit 20 Jahren ein Superstar. Und zwar jenseits seines eigenen Landes. Hat jetzt DJ-licious die Hand gereicht, der den produziert. Forever Young heißt der Song. Hören wir jetzt immer die besten neuen Hits.

0: Julia.
1: Um 21 Uhr an diesem 1. September. Der Blick aufs Bankkonto erschmerzt, die Miete ist abgegangen. Wie das aber ein Jahr lang vermieden werden kann, dass die Miete immer abgeht, das verrate ich euch gleich. Energy zahlt nämlich genau diese. Vorher noch Tame Impala mit immer den besten neuen Hits.

0: Es ist der Abend des 1. September. Stellt euch kurz vor, die Miete wäre noch nicht für euren... Es ist der Abend des 1. September. Stellt euch kurz vor, die Miete wäre noch nicht von eurem Konto abgegangen. Was hättet ihr mit diesem Geld gemacht?
1: Also ich würde tatsächlich als allererstes meine Oma in Urlaub einladen.
0: Es ist der Abend des 1. September und jetzt stellt euch mal ganz kurz vor, nur hypothetisch, die Miete wäre nicht von eurem Konto abgegangen. Was hättet ihr mit diesem Geld gemacht?
1: Also ich würde tatsächlich als allererstes meine Oma in Urlaub einladen nach New York, weil das ist so ihr größter Wunsch, glaube ich, größter Traum. Und die ist immer so großzügig mit uns Enkelkindern. Da würde ich natürlich meinen Freund auch einpacken, aber da würde ich schauen, dass ich meine Omi dahin einlade.
2: Ins Auto investieren, das ich mir jetzt gerade kaufe beispielsweise. Das würde da natürlich gut reinpassen.
1: Auf jeden Fall.

0: würden wir uns eine tolle Kaffeemaschine anschaffen, weil wir sehr große Kaffeeliebhaber sind und würden uns eine tolle Siebträgermaschine kaufen. Genau, und vielleicht wird dann auch noch der ein oder andere Urlaub daraus springen.
1: Ja, dann lass doch vom Konjunktiv einfach in den Indikativ wechseln.
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immer, wenn ich diesen Song höre, bin ich gedanklich so in meiner Abi-Zeit, wenn man gar keinen Stress, gar keinen Druck von irgendwas hat, nur irgendwie dieses doofe Abitur bestehen und Rihanna hören. So, von Rihanna jetzt zu Loy, die teilweise auch schon als deutsche Adele beschrieben wurde. Ich finde, das ist sie nur schuldig, weil jeder etwas schuldig ist, wenn er mit Adele verglichen wird. Aber zumindest ist sie auf einem sehr guten Weg. Golden Summer, Loy, immer die besten neuen Hits.

0: immer die besten neuen Hits. Hört euch hier bei Energy gleich mit Nico Santos für euch. Außerdem Harry Styles und Teddy Swims macht den Anfang.
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Der Herbst wird heiß und es hat nichts mit der Hitze zu tun. Energy ist an bei euch an diesem 1. September 2026. Der Sommer ist vorbei, der kalendarische Herbst beginnt ab heute und ich finde auch das Wetter spielt da ganz gut mit. Und das ist eine gute Nachricht für unsere Lust, denn neue Studien zeigen, die Hitze, die killt die Libido. Das heißt, wenn ihr im Sommer nicht allzu viel Action im Bett hattet, dann ist das womöglich auch darauf zurückzuführen. Ab 26 Grad passiert im Schlafzimmer deutlich weniger und ich bin jetzt kein Meteorologe, aber 26 Grad, das war ja schon eher so ein kühler Tag in diesem Sommer. Das heißt, die Libido leidet im Sommer mehr als Mario Basler nach 12 Stunden ohne Kippe. Das ist ja vielleicht eine gute Nachricht für alle, die jetzt nicht so viel Lust auf den Herbst hatten. Im Bett, ne? Im Schlafzimmer, in der Kiste, wird es wieder aktiver. Zumindest nach dieser Studie. Könnt ihr mal einen Selbstversuch machen. Und in dem Sinne, schönen Abend.

Es ist spät geworden. Es ist 5:10 hier bei Energy. Ich bin Julian und ich liebe diese Zeit, denn ich darf euch da immer einen ganz neuen Song zum allerersten Mal hier bei mir in der Sendung vorstellen. Es ist heute ein altbekannter, nämlich Alle Farben, wirklich Energy Homeboy since day one, und Mae Stevens, 23-jährige Singer-Songwriterin aus Großbritannien, die sich perfekt für die Vocals hier eignet. Same Old Sky heißt der Song. Hören wir jetzt immer die besten neuen Hits.

an diesem Dienstag um 22 Uhr, an dem wir uns gleich die Frage stellen, ob Männer wirklich nur im Schnitt 14 Mal im Jahr weinen oder ob das sogar zu viel ist. In einer neuen Runde Fakt oder Fake wird das erörtert. Spielerin heute meine liebe Kollegin Laura, vorher jetzt aber noch Harrison mit immer den besten neuen Hits.

0: Im Vorgespräch, im Stundenlangen, hat sie mir gesagt, sie fühlt sich heute unbezwingbar. Sie fühlt sich wie auf einem Thron. Und dann schauen wir mal, ob dem auch Taten folgen.
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0: Meine liebe Kollegin Laura nämlich.
2: Hallo.
0: Laura, heute wieder eine Aussage für dich dabei. Du sagst, das Ganze war oder ist es falsch?
2: Mhm.
0: Männer weinen im Schnitt bis zu 17 Mal im Jahr. Fakt oder Fake?
2: Das ist ganz schön wenig. Und daher könnte es auch tatsächlich wahr sein. 17, obwohl, jetzt wenn ich jetzt mal an mich denke, ich glaube, ich weine nicht 17 Mal im Jahr. Ich glaube, ich weine weniger. Ich bin ein bisschen kälter unterwegs.
0: Mhm.
2: Und wenn ich schon unter 17 bin, sind dann Männer im Schnitt auch unter 17? Ich sag Fake.
0: Männer weinen im Schnitt bis zu 17 Mal im Jahr ist ein Fakt. Also und da, das finde ich viel zu wenig. 17 Mal, das weine ich in der Woche, wenn ich Notting Hill anschaue.
2: Weißt du? Ja, es ist wirklich sehr, sehr wenig. Also
0: ich glaube, die haben alle gelogen, die Männer. Frauen aber viermal mehr. Die Gründe fürs Weinen sind total unterschiedlich. Frauen schauen oder hören sich wohl eher traurige Sachen an und Männer weinen oft, wenn die Beziehung gescheitert ist. Lachen ist da total doof jetzt, weil alles gut. Aber ich glaube, die haben auch gelogen. Ich glaube, Männer weinen heimlich. Hat auch schon Herbert Grönemeyer gesungen.
2: Ja, ich auch.
0: Liebe Laura, somit kannst du jetzt auch weinen, weil du heute wieder einmal, möchte ich schon fast sagen, daneben gelegen hast. Morgen, wenn du denn so willst, eine neue Chance bei Fakt oder Fake.
2: Ja,
0: danke
2: bitte.
0: Dir.

Somber hören wir jetzt hier bei Energy, der ja wirklich so als das große, große neue Versprechen aus den USA am Popmarkt zählt. Somber, der wirklich so eine Mischung ist aus, ich sag mal, Freddie Mercury und Harry Styles, also sehr extravagant, weiß ganz genau, was er will und das schon in diesem jungen Alter. My Body Isn't Ready, Somber, ich halte ihn auch für ein großes Versprechen, jetzt mit immer den besten Neuen.

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1: Immer die besten neuen Hits hier bei Energy an diesem Dienstagabend. Schön, dass ihr mit dabei seid. Gleich mit Topic für euch. Außerdem Leonie und Paul Monkey macht den Anfang.
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0: euer Feierabend hier bei Energy. Ich bin Julian, schön, dass ihr mit dabei seid. Jeder wird musikalisch anders sozialisiert. Ne? Bei mir war es Blink 182, Angels on Airwaves, dann kam irgendwie Deutschrap dazu. Also sehr so diese Independent, Bon Iver, The National Richtung. Man hat irgendwie so seine Bubble, in die man so reinkommt. Umso wichtiger ist es aber, dass man immer auch offen bleibt, andere Genres auszuchecken. 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

Es ist ein herausragendes Jahr für Ásdís, die isländische Sängerin, die ja seit 10 Jahren mittlerweile in Berlin lebt. Musikalisch läuft's gut. Erst Anfang des Jahres Song gemeinsam mit Michael Schulte, jetzt The Art of Letting Go, aber auch das private Glück. Sie ist nämlich Mutter geworden. Und zum allerersten Mal dazu herzlichen Glückwunsch. Jetzt The Art of Letting Go mit immer den besten neuen Hits.

0: Julia.
1: Um 23 Uhr freue mich sehr, dass ihr noch mit am Start seid, auch wenn schon wirklich spät geworden ist. Aber lasst uns jetzt die letzte Stunde des Tages noch ganz entspannt gemeinsam ausklingen. Gleich mit Jennifer Lopez für euch mit Save Me Tonight und immer den besten neuen Hits.

0: Es geht mir alles zu schnell. Herbstanfang, 1. September, ändert sich's an bei euch. Ich bin Julian, schön, dass ihr mit dabei seid. Ich finde auch, das Wetter teilt klar mit. Ab heute ist ein anderes, wie sagt man,
1: andere Zeit, andere Era.
0: Ich wollte Seasons sagen. Weißt du, wie so ein Trottel, der 3 Jahre oder 3 Monate mein Massachusetts war beim Austauschen. Jetzt immer so like sein.
1: Du bist der, okay.
0: Naja, es ist halt eine andere, wie sagt man denn auf Deutsch, Laura?
1: Jahreszeit.
0: Danke. Gerne. Es ist eine andere Jahreszeit. Und es ändert sich auch einiges. Ja, Laura bei mir im Studio. Laura, was sind die großen Highlights jetzt im September?
1: Gut, als erstes haben wir Landtagswahlen.
0: Weiß nicht, ob das so ein Highlight ist, ne?
1: 3 Stück, ja, wie man es nimmt, werden wir sehen, was da rauskommt. Jetzt kommendes Wochenende in Sachsen-Anhalt und Ende übernächster Woche dann in Berlin und Mecklenburg-Vorpommern. Dann werden jetzt schrittweise immer mehr Bahnhöfe alkoholfrei. Hintergrund klar, ne, damit es weniger Stress gibt. Mitte nächster Woche werden dann mal wieder die neuen iPhones von Apple vorgestellt. Da könnte dann auch eins zum Klappen eventuell dabei sein. Und einen Tag später ist wieder der bundesweite Warntag. Bedeutet, wenn es bei euch laut wird, dann ist alles gut.
0: Alles klar. Ja, das wird wirklich einiges an Highlights in Anführungszeichen geben. Gibt es sonst noch wichtige Termine?
1: Sport.
0: Meine
1: persönlichen Highlights. Ja. Die Basketball-WM der Frauen startet Ende der Woche in Berlin.
0: Cool.
1: Unser erster Gegner Spanien. Ende des Monats wird dann auch entschieden, mit welcher Region wir uns für die Olympischen Spiele bewerben. Berlin, München oder Köln-Rhein-Ruhr?
0: Köln-Rhein-Ruhr.
1: Und eine Sache darf jetzt zu dieser Jahreszeit natürlich nicht fehlen und das ist das Oktoberfest.
0: Ah, schön.
1: Du als Münchner, ne? In 2,5 Wochen geht's los.
0: Jetzt singen wir uns Big So und Stinlong. Ging ein bisschen hier auf der Mast, oder was?
1: Ortschaftstest oder so.
0: Landestypisch, sehr landestypisch. Laura, danke dir.
1: Gerne.

Die Backstreet Boys haben wir jetzt hier bei Energy mit Bottle Up. Die Backstreet Boys. Ich kann mich noch so gut erinnern, wie ich damals mit 4 oder 5 Jahren auf der Treppe des Wohnzimmers von uns zu Hause saß, die CD in der Hand hatte. Meine Eltern waren ein riesengroßer Fan. Und jetzt, keine Ahnung, 28 Jahre später sind sie wieder so richtig auf der Welle des Erfolgs. Mit Bottle Up, die Backstreet Boys und immer den besten neuen Hits.

0: 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Hört euch hier bei Energy gleich mit The Bowser für euch. Außerdem Tiffany Harris und Temper City macht den Anfang.
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So, und jetzt hört mal ganz genau hin, denn dieser Hollywood-Star wird heute 30. Na, wer ist es? Zendaya. Zendaya wird heute 30 Jahre alt, wirklich so gerade die gefragteste Schauspielerin in Hollywood, die auch mal gesungen hat. Replay hieß der Song, den wir gerade gehört haben. Sie hat sich dann aber Gott sei Dank für die Schauspielerei entschieden. Es läuft wirklich fantastisch für sie. Hat da auch in der Schauspielerei ihr Lebensglück in privater Beziehung gefunden, nämlich Tom Holland. Mit dem ist sie mittlerweile verheiratet. Man sieht sie auch in diesem Jahr zweimal gemeinsam auf der Leinwand und das nicht in irgendwelchen kleinen Indie-Produktionen, sondern einfach in Odyssee. Ich finde, da Zendaya auch wirklich deutlich stärker als Tom Holland, der so ein bisschen untergeht, aber das ist nur meine eigene persönliche Meinung. Und dann sieht man sie gemeinsam natürlich auch noch in Spider-Man. Übrigens hat Zendaya so eine ganz spezielle Beziehung zu Spinnen. Also manche, wie Ron Weasley, fürchtet sich ja wahnsinnig vor Spinnen. Sie hat die sehr gerne, kann man auch bei ihr auf Insta sehen oder auch bei uns auf energy.de. Da feiern wir heute das ganz spezielle Zendaya-Jahr, in dem sie 30 wird. Heute ist es soweit. An diesem 1. September 2006.

0: 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Hört euch hier bei Energy gleich mit Norma Jean Martini für euch. Außerdem Taylor Swift und Milo macht den Anfang.
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zu spät geworden hier bei Energy an diesem Dienstag, so spät, dass ich raus bin für heute. Ich habe Feierabend. Schön, dass ihr mit dabei wart. Ihr hört mich, wenn ihr denn so wollt. Morgen wieder ab 20 Uhr bin ich für euch da. Bis dahin, lasst da Energy durchlaufen. Ihr macht damit nichts falsch. Und ich verabschiede mich jetzt mit Norm Machine Martini, Eye on the Sun und sage ciao, ich bin raus. Bis morgen.

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